0: Kabinettsklausur der Bundesregierung ist zum Auftakt die Stärkung der Wirtschaft das große Thema gewesen. Die Koalition hat sich dazu auch mit Spitzenvertretern der Branche getroffen, die jetzt Taten sehen wollen. In den kommenden Monaten sollen die Weichen für mehr Wachstum gestellt werden. Die Luftfahrtbranche in Deutschland bleibt im Sinkflug. Der Flughafenverband hat seine Jahresprognose nochmal nach unten korrigiert. Er geht nun von rund 217 Millionen Passagieren aus. Ein Grund ist der Iran-Krieg. Der Flughafenverband kritisiert aber auch die Standortbedingungen mit hohen Kosten. US-Country-Sängerin Dolly Parton ist tot. Das hat ihre Familie mitgeteilt. Parton wurde 80 Jahre alt. Sie hatte zuletzt mit gesundheitlichen Problemen zu kämpfen und musste geplante Auftritte absagen. Zu ihren größten Hits gehören Jolene und 9 to 5.
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1: Wer eher ländlich lebt, der hat noch Platz. Da gehören wir zum Glück zu. Ja, Garten, viel Wohnraum. Hat aber natürlich nicht jeder. Vor allem, wer städtisch wohnt. Wohnraum wird ja auch immer teurer, Wohnungen immer kleiner. Und gleichzeitig soll unser Zuhause aber auch möglichst alles können. Also Arbeitsplatz, Rückzugsort, Treffpunkt. Aber wie können wir mehr aus unseren Räumen rausholen? Das Zauberwort, das lautet Multifunktionalität. Ist das in eurem Zuhause schon ein Thema?

0: Wir haben uns mal umgehört.
1: Eventuell einen Hocker, den man vielleicht auch als Schreibunterlage nutzen könnte, wäre ich zum Beispiel ganz gut, wenn man im Sessel sitzt.
2: So, in unserer Studi-WG damals eine Club-Couch in der Küche. Die wurde ganz gut frequentiert, tatsächlich von diversen Übernachtungsgästen. Ansonsten weniger Erfahrung damit.
3: Ich finde, das ist sehr platzsparend. Also zum Beispiel sowas wie ein Schlafsofa, wenn man jetzt mal jemanden da zu Hause hat, der da übernachten möchte, kann man es einfach ausklappen und dann hat man eben sowohl ein Sofa als auch ein Bett. Finde ich super.
0: Ja, Schlafsofa, das ist natürlich der Klassiker, ja. Aber es geht noch mehr, sagt meine Kollegin Lisa Kreinbaum. Sie hat drei Tipps, die euer Zuhause multifunktionaler machen.
4: Wer bei Multifunktionalität nur an Schlafsofas denkt, der denkt auf jeden Fall zu klein. Oft geht es nämlich gar nicht darum, Möbel ständig umzubauen, sondern Räume cleverer zu denken. Unser Tipp Nummer 1: Räume nach Bedürfnissen planen. Viele richten Räume noch klassisch ein. Esstisch hier, Sofa da, fertig. Interiorplaner empfehlen inzwischen aber viel eher, sich zu fragen, was passiert eigentlich alles in diesem Raum? Ein Wohnzimmer kann ja gleichzeitig Arbeitsort, Leseecke und Treffpunkt sein, wenn Licht, Teppiche oder Farben kleine Zonen schaffen. Gedeckte Blau- und Grüntöne wirken zum Beispiel konzentrationsfördernd und können den Arbeitsbereich markieren. In die Sofaecke kommen dann sanfte Beige- oder Grischtöne und indirekte Beleuchtung, die zeigen, hier wird entspannt. Tipp Nummer 2: Mehr Funktion an die Wand holen. Klappbare Schreibtische, flexible Regalsysteme oder Wandmodule schaffen zusätzlichen Stauraum, ohne wertvolle Bodenfläche wegzunehmen. Also ideal für kleinere Wohnungen. Ein gutes Vorbild ist da auch Japan. Dort wird Stauraum oft bewusst quasi unsichtbar gemacht. Statt offener Regale gibt es da zum Beispiel deckenhohe Einbauschränke ohne sichtbare Griffe. Oft auch in derselben Farbe wie die Wand. Dadurch wirkt der Raum dann insgesamt ruhiger, aufgeräumter und größer. Unser letzter und dritter Tipp: Räume dürfen sich im Laufe des Tages verändern. Experten sprechen dabei vom dynamischen Wohnen, also Räumen, die sich an unterschiedliche Bedürfnisse anpassen können. Besonders gut geht das mit flexiblen Raumtrennern, zum Beispiel leichte Vorhänge, Regale auf Rollen oder mobile Leuchten. Die machen aus einem offenen Wohnbereich morgens einen Arbeitsplatz und abends eine gemütliche Chill-Ecke.
0: Smarter planen, flexibler denken und Räume schaffen, die sich mit unserem Alltag verändern können. Wie das geht, das habt ihr hier bei uns gehört, bei Brillux Radio.
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1: Im Studio André Glatzel. Tag 2 bei der Kabinettsklausur der Bundesregierung. Hauptthema ist dabei heute das Klima. Die Koalition berät, wie man sich am besten gegen Hitze, Dürre und Co. aufstellt. Gestern ging es schon um die Wirtschaft. Da soll das Kabinett Tempo bei den Reformen machen, sagte Kanzler Merz. Von der Zuckersteuer ab kommenden Jahr sind womöglich mehr Getränke betroffen als bislang gedacht. Wie mehrere Medien berichten, sollen zum Beispiel Siroprodukte, Säfte und pflanzliche Milchalternativen betroffen sein. Die Verbraucherorganisation Foodwatch begrüßt die Pläne. Der Handelsstreit zwischen Kanada und den USA eskaliert weiter. Die kanadische Regierung hat jetzt Vergeltungszölle im Wert von 20 Milliarden Dollar angekündigt. Am Wochenende waren Verhandlungen zwischen den USA und Kanada gescheitert. Daraufhin verhängten die USA Strafzölle gegen den Nachbarn. Die Luftfahrtbranche in Deutschland bleibt im Sinkflug. Der Flughafenverband hat seine Jahresprognose nochmal nach unten korrigiert. Er geht nun von rund 217 Millionen Passagieren aus. Ein Grund ist der Iran-Krieg. Der Flughafenverband kritisiert aber auch die Standortbedingungen mit hohen Kosten.
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1: So, wir schauen ins Musikbusiness und ich habe manchmal das Gefühl, dass die Musik irgendwie zur Nebensache geworden ist und die Mode in den Fokus gerückt ist. Schillernde Outfits sehen wir dort, ne? Glitzer, Glamour. Die Musikstars, die werden zu Fashion-Ikonen, die schillernder aussehen als jede Weihnachtskugelbox. Alexandra Peters aus der Brillux-Radio-Redaktion. Mir kommt direkt jetzt Dolly Parton in den Sinn. Country-Legende. Blonde Mähne, immer ein Lächeln und meistens ordentlich Glitzer im Gepäck. Was macht ihren Stil so besonders? Und warum gilt sie für viele als absolute Queen der Extravaganz?
2: Also, Dolly Parton ist nicht nur für Songs wie Jolene oder 9 to 5 bekannt, sondern eben auch für ihren Look. Der ist ganz bewusst überzogen, knallbunte Outfits, Strassfransen, hochtopierte Haare, viel Make-up. Kitsch ist bei ihr kein Zufall, sondern Teil der Show, so eine Art Markenzeichen, das ihre Bühnenpräsenz unterstreicht. Und ja, sie übertreibt es manchmal bewusst, weil das eben zu ihrer Country-Glamour-Welt passt. Wer sich das mal anschauen möchte, muss nur in ihren Weihnachtsfilm von 2022 reinschauen, Dolly Partons Mountain Magic Christmas. Da wechselt sie vom glitzernden Rentier-Catsuit bis zum funkelnden Abendkleid, ihre Kleidung gefühlt im Minutentakt. Man merkt, für Dolly ist Kitsch einfach Showtradition.
1: Okay, Dolly Parton holt eindeutig alles raus, aber Lady Gaga, eben schon mal kurz drüber gesprochen, ist ja auch so eine Fashion-Ikone.
2: Total. Lady Gaga macht Mode zu einem Kunstwerk. Berühmtestes Beispiel ihr Meat Dress bei den MTV VMAs 2010. Ein Kleid aus rohem Fleisch, das weltweit Schlagzeilen gemacht hat. Bei ihr ist Kitsch nicht nur Glitzer, sondern auch Provokation. Sie nutzt Extreme, um Aufmerksamkeiten auf Themen zu lenken, ob es um Gleichberechtigung geht, um Tabubrüche oder einfach um die Frage, was Kunst überhaupt ist. Ihre Mode ist nicht einfach Kleidung, sondern Ausdruck. Fashion is for art, I love becoming art, hat sie mal gesagt.
1: Das klingt alles extrem. Und wie sieht's mit Katy Perry aus? Die ist ja auch eine Kitsch-Queen, sag ich mal frech.
2: Oh ja, Katy Perry war lange bekannt für den Überkitsch. Mit ihrem Whipped Cream Bralette oder einem Rock, der aussieht wie eine Torte mit Eis in Waffel verziert. Sie liebt Farbexplosionen, ganz bewusst ein Stil wie aus einem knallbunten und poppigen Cartoon. Die Vogue beschreibt sie als No-Pop-Star, das Kitsch better than Katy Perry. Inzwischen hat sie ihren Stil aber etwas weiterentwickelt und schicker und modischer gemacht. Aber der Retro-Kitsch bleibt ihr Markenzeichen.
1: Kurz gesagt, Dolly, Gaga und Katy, jede nutzt Kitsch auf ihre Art und Weise. Sie wissen ganz genau, wie man auffällt und genau das macht den Reiz doch aus. Vielleicht gucken wir uns das ja auch mal ein bisschen ab. Wer weiß, dann wird's Leben bunter.
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1: Im Studio André Glatzel. Bei der Kabinettsklausur der Bundesregierung ist heute die Klimakrise das große Thema. Die Koalition berät unter anderem, wie man am besten mit den Folgen umgeht. Gestern ging es schon um die wirtschaftliche Lage in Deutschland. Da will die Regierung Tempo machen, um mehr Wachstum hinzukriegen. Die geplante Zuckersteuer fällt wohl deutlich umfangreicher aus als bisher gedacht. Laut Medienberichten soll sie auch für Zero-Getränke, Fruchtsäfte aus Konzentraten und alkoholfreies Bier gelten. Die Zuckersteuer soll den hohen Zuckerkonsum senken, heißt es. Dazu kommen die zusätzlichen Einnahmen für den Staat. Bei VW sollen nur im Notfall Werke geschlossen werden. Das hat Konzernchef Blume auf einer Betriebsversammlung in Wolfsburg gesagt. Der VW-Vorstand erklärt sich die Woche über auf mehreren Veranstaltungen zum Sparplan des Autobauers. Weltweit sollen 50.000 Jobs gestrichen werden. 4 Werke in Deutschland stehen vor dem Aus. Im Fall des Waffendepots bei Berlin gibt es neue Details. Laut Spiegel soll der Tatverdächtige für russische Geheimdienste gearbeitet haben. Der 24-Jährige wird verdächtigt, Anschläge und Sabotage in NATO-Staaten vorbereitet zu haben. Er sitzt in Rumänien in U-Haft. Die Bundesanwaltschaft ermittelt.
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1: Sie war fast erfolgreich, meine kleine Aufräumaktion in meinem Kleiderschrank. Und da habe ich wirklich alles diesmal ganz genau durchgeschaut. Und da sind mir Stücke in die Hände gefallen, die sehen noch richtig gut aus. Die habe ich aber netto viel zu selten angehabt. Und dann wurde es philosophisch. Muss Mode denn eigentlich immer schneller und immer mehr werden? Muss der Kleiderschrank immer voller sein? Genau an diesem Punkt setzt jetzt ein Trend an, der gerade immer mehr Aufmerksamkeit bekommt. Slow Fashion. Kollegin Lisa Kreinbaum hat sich diesem besonderen Trend vorgeknöpft. Lisa, lass uns über das Modell Slow Fashion reden. Klingt für mich direkt sehr sympathisch.
2: Ja, ist es auch. Bei Slow Fashion, da geht es um nachhaltige Produktion, langlebige Materialien, faire Arbeitsbedingungen und, auch ganz wichtig, bewusster Konsum.
1: Klingt alles gut. Auch wir können was beitragen, indem wir weniger und überlegter kaufen, heißt es dann, ja?
2: Absolut. Wir haben oft viel zu viel im Schrank, was wir kaum tragen. Darüber habe ich mit Caro gesprochen. Sie ist nachhaltige Stylistin und schreibt auf ihrem Blog Caro verliebt über Slow Fashion. Und sie hat ihr Konsumverhalten hinterfragt, als sie Mutter geworden ist.
3: Weil ich mich natürlich dann auch mit Kinderkleidung auseinandergesetzt habe und irgendwann auch merkte, Kinder wachsen ja schnell aus ihrer Kleidung raus, dass es eigentlich auch Quatsch ist, da so einen Überkonsum zu tätigen. Ich zum Glück war nicht komplett in dieser Spirale drin, aber ich habe auch viele Sachen nicht getragen oder natürlich auch Impulskäufe gehabt, auch im Fast-Fashion-Bereich.
2: Davon wollte sie weg. Ihr erster Schritt, einmal alles raus aus dem Schrank und ausmisten. So arbeitet sie heute auch mit ihren Kundinnen und das zeigt Wirkung.
3: Ich glaube, wenn man alles aussortiert, auch mal diese Masse zu sehen, also blödsten Fall, wenn man eine Masse hat, ne? Manche haben keine Massen. Aber einfach sich dessen bewusst zu werden, Mensch, das ist ziemlich viel Kram, den ich hier habe. Und 40% unserer Kleidung aus Statistiken gesehen, ziehen wir gar nicht an.
2: 40%, das ist krass. Und allein das ist ja schon Grund genug, den eigenen Kleiderschrank mal genauer anzuschauen.
1: Das hätte ich jetzt auch nicht gedacht. 40% ist schon mal eine Nummer. Thema Arbeitsbedingungen, ich glaube, das ist vielen auch gar nicht so bewusst, ja?
2: Ja, da war auch Caro schockiert, als sie tiefer ins Thema eingestiegen ist.
3: Als ich dann recherchiert habe, dass viel Kinderarbeit zum Beispiel hinter unserer Kleidung steckt, also nicht nur hinter Kinderkleidung, sondern auch Erwachsenenkleidung, und dass es eigentlich ein absoluter Überkonsum ist.
2: Diese Erkenntnisse haben sie so überzeugt, dass sie heute Vorträge hält und Menschen beim Ausmisten unterstützt. Ihr Leitsatz dabei, buy less, choose well, make it last. Ein Zitat von Designerin Vivienne Westwood.
3: Also, dass man einfach weniger kaufen sollte an Mode, aber das, was man kauft, wirklich gezielt und bewusst kauft. Und ja, make it last im Sinne von, dass man es pflegt, dass man es sieht, dass man lange davon was hat und lange nutzt.
2: Und das ist doch auch ein schöner Gedanke, weniger besitzen, mehr wertschätzen.
1: Auf jeden Fall. Slow Fashion bringt Mode wieder ein bisschen zurück auf Pause. Weniger kaufen, dafür Stücke auswählen, die wirklich passen und länger bei uns bleiben. Und genau dadurch, da bekommt die Kleidung an sich ja auch wieder viel mehr Wert. Was hinter Slow Fashion steckt, das habt ihr gerade hier gehört bei Brillux Radio.
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1: Im Studio André Glatzel. Tag 2 bei der Kabinettsklausur der Bundesregierung. Hauptthema ist dabei heute das Klima. Die Koalition berät, wie man sich am besten gegen Hitze, Dürre und Co. aufstellt. Gestern ging es schon um die Wirtschaft. Da soll das Kabinett Tempo bei den Reformen machen, sagte Kanzler Merz. Von der Zuckersteuer ab kommenden Jahr sind womöglich mehr Getränke betroffen als bislang gedacht. Wie mehrere Medien berichten, sollen zum Beispiel Siroprodukte, Säfte und pflanzliche Milchalternativen betroffen sein. Die Verbraucherorganisation Foodwatch begrüßt die Pläne. Die deutsche Wirtschaft ist von Mai bis Juni um 0,3% gewachsen und das trotz des Iran-Kriegs. Das Statistische Bundesamt hat seine erste Schätzung damit um 0,1 Prozentpunkte nach oben korrigiert. Grund für das Plus ist die gute Exportentwicklung. Die Country-Welt trauert um eine ihrer ganz Großen. Dolly Parton ist im Alter von 80 Jahren verstorben. Parton wurde mit Hits wie Jolene oder 9to5 weltberühmt. Außerdem sorgte sie mit ihrer Imagination Library dafür, dass Millionen Bücher kostenlos an Kinder verschickt wurden.
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1: Sind wir mal ehrlich, wenn wir an ein normales Haus denken, dann haben wir meistens Vierecke und gerade Wände im Kopf. In Prag, da steht aber ein Gebäude, das so extrem geschwungen ist, dass es aussieht, als würde es sich mitten auf der Straße an so einen Tanzpartner anschmiegen. Das berühmte Tanzende Haus. Und ganz ehrlich, das ist noch harmlos gegen die Orte, die wir uns jetzt anschauen. Ganz bizarre Ecken auf der Welt, bei denen wir uns fragen, ob das überhaupt noch Realität oder doch irgendwie schon Photoshop ist. Kollegin Alexandra Peters, du hast die skurrilsten Plätze für uns rausgesucht. Ich bin gespannt, denn fürs erste Gebäude müssen wir in die Dunkelheit.
2: Unter der Erde. Coober Pedy ist eine Stadt in Australien und da wohnen viele Menschen tatsächlich nicht oben, sondern unter der Erde. Der Grund ist ziemlich simpel, die Hitze. Über Tage kann es dort extrem heiß werden, also haben die Leute angefangen, ihre Häuser in den Fels zu bauen. Diese sogenannten Dugouts sind richtige Wohnungen mit Wohnzimmer, Küche, allem drum und dran, nur eben unterirdisch. Von außen sieht das teilweise aus wie eine Wüstenlandschaft mit ein paar Löchern im Boden, aber darunter spielt sich das komplette Leben ab.
1: Okay, es ist ja irgendwie schon verrückt, aber auch gleichzeitig auch irgendwie total logisch. Ganz anders ist da ja unser nächster Ort. Der klingt eher nach Gänsehaut.
2: Ja, das ist Hashima Island in Japan, auch bekannt als Geisterinsel. Früher war das eine dicht besiedelte Industriestadt mit Wohnblocks, Schulen, allem drum und dran. Aber als der Kohleabbau eingestellt wurde, haben die Menschen die Insel komplett verlassen, von heute auf morgen. Seitdem verfällt dort alles. Betonhäuser, die langsam zerbröckeln, leere Straßen. Das wirkt wie eingefroren in der Zeit. Und genau deshalb wurde die Insel auch als Drehort für den James-Bond-Film Skyfall genutzt.
1: Ja, also quasi eine echte Filmkulisse, stark. Und dann gibt es noch ein letztes Gebäude, das wirkt, als wäre es geschmolzen.
2: Genau, das ist Siwidomek in Polen. Übersetzt heißt das das krumme Häuschen. Und der Name passt perfekt. Keine geraden Linien, alles wirkt wellig, verzogen, fast wie in einem Comic. Fenster sind schief, die Fassade scheint sich zu bewegen. Man hat das Gefühl, das Gebäude ist nicht ganz fertig geworden. Ist aber voller Absicht. Innen drin sind da ganz normale Geschäfte, aber von außen wirkt es wie eine optische Täuschung. Also egal, ob unter der Erde, komplett verlassen oder einfach schief gebaut, diese Orte zeigen, wie unterschiedlich Leben und Architektur aussehen können.
1: Ja, also wenn euch demnächst mal wieder die Decke auf den Kopf fällt, denkt dran, in Australien bezahlen die Leute sehr viel Geld dafür.
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1: Im Studio Dirk Justus. Die Klimakrise ist heute das große Thema bei der Kabinettsklausur der Bundesregierung. Die Koalition berät unter anderem, wie man am besten mit den Folgen umgeht. Gestern ging es schon um die wirtschaftliche Lage in Deutschland. Da will die Regierung Tempo machen, um mehr Wachstum hinzukriegen. Die CSU droht mit einem Veto gegen die geplante Zuckersteuer. Grund sind Pläne aus dem SPD-Finanzministerium. Danach sollen auch Zero-Getränke und Säfte besteuert werden. Das geht der Union zu weit. Die Steuer soll mehr Geld bringen und Hersteller dazu bewegen, weniger Zucker zu verwenden. Im Fall des geheimen Waffendepots bei Berlin gibt es neue Details. Laut Spiegel soll der Tatverdächtige für russische Geheimdienste gearbeitet haben. Der 24-Jährige wird verdächtigt, Anschläge und Sabotage in NATO-Staaten vorbereitet zu haben. Er sitzt in Rumänien in U-Haft. Der Handelsstreit zwischen Kanada und den USA eskaliert weiter. Die kanadische Regierung hat jetzt Vergeltungszölle im Wert von 20 Milliarden Dollar angekündigt. Am Wochenende waren Verhandlungen zwischen den USA und Kanada gescheitert. Daraufhin verhängten die USA Strafzölle gegen den Nachbarn.
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2: Willkommen, willkommen. Wir haben es bis zum Mittwoch geschafft. Kurz nach sechs haben wir es. Und es ist ganz egal, ob ihr gleich ins Bett geht oder ob ihr aus dem Bett rauskommt. Ihr da draußen, die das jetzt gerade hört, seid Helden. Tim Reimann hier für euch. Hallo zusammen.
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1: Ich bin gestern mit einer Kollegin in der Mittagspause zu unserem Supermarkt des Vertrauens gelaufen. So, Mittagessen beschaffen, was man eben so macht, ne? Auf dem Weg dahin gespottet, Gewürzspekulatiuslieferung, die gerade an diesen Supermarkt ging. Also thematisch, finde ich ja, sind wir kurz vor Weihnachten. Können wir direkt auch weitermachen mit Christbaumschmuck, oder? Wir waren dieses Jahr bei einem Glasbläser zu Besuch. Der hat meiner Kollegin Lisa Kreinbaum verraten, dass Christbaumschmuck aus Glas mal irgendwann nur aus einer Not heraus entstanden ist. Fand ich super spannend.
2: Ja, in der Glasmanufaktur Willingen habe ich Sebastian Hartmann getroffen. Er ist ausgebildeter Glasbläser. Klar also, dass er richtig viel über Glas weiß. Und besonders überrascht hat mich unser erster Fakt. Christbaumschmuck war eigentlich eine Notlösung. Sterne, Kugeln, Figuren aus Glas, die am Weihnachtsbaum hängen, das ist für uns alles völlig normal, einfach eine schöne Tradition. Und das kommt tatsächlich von Glasbläsern wie Sebastian, aber eben aus der Not heraus, weil der Glasbläser damals zur armen Bevölkerungsschicht gehörte.
3: Und sich zu Weihnachten eben halt kein, also Obst und so an den Weihnachtsbaum hängen konnte, hat er Glas rangehangen. Und so ist dann der Christbaumschmuck entstanden. Und dann haben eben halt die Amerikaner eben halt nach dem Zweiten Weltkrieg das kennengelernt, haben das mit nach Amerika gebracht und so ist es halt so eine Tradition geworden, eben halt Christbaumschmuck an den Weihnachtsbaum zu hängen.
2: Also beim nächsten Mal, wenn ihr euren Baum schmückt, denkt an die Glasbläser, denen wir diese schöne Tradition zu verdanken haben. Fakt Nummer 2, Glas ist nicht gleich Glas. Das hat mir Sebastian bei meinem Besuch in der Glasmanufaktur, in der zum Beispiel Teelichtgläser und Glaskugeln hergestellt werden, direkt klar gemacht.
3: Wir können nicht hier irgendwelches Glas aus so einem Glascontainer nutzen, das funktioniert nicht. Wir müssen schon ein sauberes Glas haben, um auch einen sauberen Artikel herzustellen.

0: zu stellen, das erstmal zu klären. Oder dass es eben halt hunderte von Glassorten gibt, weil im Allgemeinen weiß keiner, dass es eben halt jeder eine eigene Glassorte produziert.
1: Glas hat ganz verschiedene Eigenschaften, zum Beispiel was Bearbeitungszeit, Glanz oder Härtegrad angeht. Jeder Hersteller achtet da auf andere Eigenschaften.

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1: Nebel gibt es am Morgen stellenweise, sonst sind mal viele Wolken dabei, mal ist es klarer. Im Laufe des Vormittags hängt von Ostwestfalen bis Sachsen erstmal noch einiges an Wolken am Himmel. Nach Osten kann es auch noch ein bisschen regnen, später wird es trockener und lockert auf. An den Alpen kommt anfangs vereinzelt ein Schauer runter. Dazu steigen die Höchstwerte heute auf 20 bis 29 Grad. Morgen dann nochmal heißer mit bis zu 34 Grad. Und später am Abend im Westen mit kräftigen Gewittern und Sturmböen.
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2: Wir haben es 6:30 durch. Hallo zusammen. Guten Morgen, schicken Mittwoch. Manchmal gehen ja Dinge verloren. Schlüssel, Handy, die findet man dann irgendwann wieder. Aber manchmal gehen auch Pflanzen verloren, die dann als ausgestorben gelten. Und manchmal, nämlich jetzt, werden sie auch wiedergefunden. Eine große Portion gute Nachrichten für ein gutes Gefühl gibt's gleich in 8 Minuten.

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1: Und der Rubrik machen wir auch aller Ehren, denn es gibt wieder richtig schöne gute Nachrichten auf diesen Mittwochmorgen. Für 180 Jahre dachten wir Menschen nämlich, dass eine seltene Blühpflanze im indischen Bundesstaat Assam ausgestorben war. Einfach weg. Gibt's nicht mehr. Tragisch. Rungia Mastersii wurde sie genannt und wurde 1845 vom britischen Botaniker J.W. Masters das letzte Mal gefunden. Und ich sag mal ganz ehrlich, dieses Sterben, egal ob bei Pflanzen oder bei Tieren, dieses Aussterben, das ist natürlich nichts Gutes. Aber Leute, ich hatte ja Positivität für diesen Mittwochmorgen versprochen. Da waren so ein paar Menschen, Forscher, die sich gedacht haben,

0: gedacht haben, du, das kann nicht sein, dass das wirklich ausgestorben ist. Diese Rungia Mastersii. So, die haben da eine groß angesetzte Expedition gestartet und die haben dann in dieser Expedition wirklich hinter einem Hügel ganz, ganz weit draußen ein paar von genau diesen Exemplaren wiedergefunden. So, das letzte Mal, dass diese Pflanze jemand gesehen hat, ich erinnere nochmal, war 1845. Heißt also, Rungia Mastersii ist nicht ausgestorben und wächst immer noch im Bundesstaat Assam in Indien weiter. Und jetzt wird wohl alles dran gesetzt, diese Pflanze und den Lebensraum zu schützen. Muss ich sagen, gut so.
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1: Im Studio Dirk Justus. Tag 2 der Kabinettsklausur der Bundesregierung. Hauptthema ist heute das Klima. Die Koalition berät, wie man sich am besten gegen Hitze, Dürre und Co. aufstellt. Gestern ging es schon um die Wirtschaft. Da soll das Kabinett Tempo bei den Reformen machen, sagte Kanzler Merz. Die CSU will die geplante Zuckersteuer so nicht mittragen. Das Landwirtschaftsministerium droht mit einem Veto gegen die Pläne des SPD-Finanzressorts. Demnach sollen auch Zero-Getränke und Säfte besteuert werden. Die Union kritisiert, dass die Vorschläge über die Empfehlungen von Experten hinausgehen. Das Klimaphänomen El Niño macht sich in Zentralamerika immer heftiger bemerkbar. Nach Honduras haben jetzt auch Panama und El Salvador Dürrealarm ausgerufen. Alle Länder leiden unter extremer Trockenheit. Auch der Schiffsverkehr im Panama-Kanal musste schon eingeschränkt werden. Die Musikwelt trauert um eine ihrer ganz Großen. Dolly Parton ist im Alter von 80 Jahren verstorben. Parton wurde mit Hits wie Jolene oder 9 to 5 weltberühmt. Außerdem sorgte sie mit ihrer Imagination Library dafür, dass Millionen Bücher kostenlos an Kinder verschickt wurden.
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2: Zwei nach sieben mit mir aus euren Endgeräten raus. Tim Reimann hier, hallo zusammen. Wenn wir auf den Weihnachtsmarkt gehen, dann erwarten wir ja leckeres Essen, tolle Gerüche, aber auch grandiose Geschenkideen. Da sind immer so viele coole Händler, finde ich. Zum Beispiel letztes Jahr, da habe ich und Partnerin jemanden gefunden, der selbst Bumerangs schnitzt und verkauft. Mit einem Kurs, den hat es irgendwie oben drauf gegeben, kostenlos, wie man diese Dinger richtig werfen kann, damit sie dann auch wieder zurückkommen. So, haben wir verschenkt, kam richtig gut an. Fun Fact, früher waren Bumerangs gar nicht dazu gedacht und so designt, wieder zurückzukommen. Warum das jetzt heutzutage so ist und wie man dann irgendwann diesen Sinneswandel hatte, darüber quatschen wir mal hier in den nächsten drei Songs.
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Also ich muss gestehen, ich verstehe bis heute nicht, wie so ein Bumerang funktioniert. Es ist halt ein Stück Holz, was geworfen wird durch die Luft und dann kommt es irgendwie wieder. Keine Ahnung, wisst ihr, warum das so ist? Leute, das ist Allgemeinwissen, was mir bis eben gefehlt hat. Ich habe mir auch erklären lassen von Kollegin Linda Wilmes, dass die früher so designt waren, dass sie gar nicht zurückkommen sollten. So,

0: indigenen Gemeinschaften in Australien. Die Teile sollten nämlich möglichst weit und flach fliegen und damit Tiere treffen oder Vögel aufscheuchen. Und genau deshalb wäre ein zurückkommender Boomerang sogar ziemlich unpraktisch gewesen. Wenn du damit ein Tier treffen willst, soll die Waffe ja beim Tier landen und nicht wieder bei dir.
1: Das heißt, dieses berühmte Zurückkommen, das war eigentlich gar nicht geplant, richtig?
0: Nee, das Zurückkommen war ursprünglich eher die Ausnahme. Die heutigen Rückkehr-Boomerangs sind leichter gebaut und ziemlich raffiniert. Durch ihre Form und die Drehung entsteht nämlich Auftrieb. Fast so wie bei kleinen Flugzeugflügeln. Deshalb fliegen sie in der Kurve zurück. Und übrigens, nicht jeder Boomerang ist überhaupt gebogen. Es gibt traditionelle Modelle, die sehen fast gerade aus. Entscheidend ist die Form der Flügel, nicht unbedingt diese klassische Bananenform.
1: Es gibt ja sogar Wettbewerbe dafür, also so ernst gemeinte Wettbewerbe.
0: Ja, total. Es gibt Weltmeisterschaften im Boomerang-Werfen mit Disziplinen wie zum Beispiel Fast Catch, also werfen und möglichst schnell wieder fangen. Der Weltrekord liegt bei unter 15 Sekunden für 5 Würfe hintereinander. Und was ich richtig verrückt fand, der Rekord für einen zurückkehrenden Boomerang liegt bei fast 20 Minuten Flugzeit. Da wirfst du einmal und könntest in der Zeit locker Nudeln kochen.
1: Richtig abgefahren. Wer hat sich das Ganze ausgedacht?
0: Puh, schwierig. Boomerangs gibt's nämlich seit tausenden Jahren. Ähnlich gebogene Wurfstöcke wurden nämlich auch in Ägypten, in Indien und auch in Europa gefunden. In Polen hat man sogar einen Boomerang aus Mammut-Elfenbein entdeckt. Rund 30.000 Jahre alt. Also der kommt aus einer Zeit, als hier noch Mammuts gelebt haben und damit deutlich älter als die Pyramiden. Das Wort Boomerang stammt übrigens wahrscheinlich aus einer Sprache der Aborigines im Südosten Australiens. Und obwohl es ähnliche Wurfgeräte auch anderswo gab, bleibt Australien bis heute das Zentrum der Boomerang-Kultur.
1: Und eigentlich ist der Boomerang bis heute für genau das eben berühmt, was die meisten ursprünglichen Boomerangs gar nicht konnten, nämlich zurückkommen. Linda, danke. Das Allgemeinwissen hat mir auf diesen Mittwochmorgen gefehlt.

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1: Wolkig ist es heute Morgen, dazu gibt es stellenweise Nebel und ab und zu auch mal Regen oder einen Schauer. An den Alpen anfangs noch ein bisschen mehr, später wird es freundlicher und oft trocken. Am späten Nachmittag kann es im Westen und in den Bergen im Süden einzelne Schauer und Gewitter geben. Dazu Höchstwerte von 20 bis 29 Grad. Morgen erst Sonne und Wolken, aber Richtung Abend im Westen kräftige Gewitter, maximal bis knapp 34 Grad.
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4: Halb acht durch, hallo zusammen, schicken Mittwochmorgen. Vielleicht mache ich mich unbeliebt damit, aber manchmal sieht man doch so Gebäude, von denen man sich denkt, boah, ist das runtergekommen. Ja, das kann doch weg, oder? Na, unter uns, komm, das Gebäude, das stört doch keinen, wenn das wegkommt, dann lieber einfach was Schönes Neues hinsetzen, ein paar Wohnungen, weiß ich nicht. Ja, dann siehst du ein Denkmalschutzzeichen an der Seite und weißt, ah, Moment mal, dieses Häusle, das ist mehr als nur diese kaputte, runtergekommene Fassade draußen drumherum. Über Gebäude und ihre Stories und warum da manchmal sehr viel mehr dahinter steckt, als man denken würde ursprünglicherweise, sprechen wir hier in der Show in zwei Songs.

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1: Wenn wir nur nach dem Aussehen gehen würden, dann gäbe es einige schon ja, gar nicht mehr. Denkmalgeschützte Gebäude. Was dachtet ihr, was jetzt kommt? Moment. Egal wie sehr die Fassade runtergekommen ist, ich habe es ja eben schon gesagt, oder wie bröckelig dieses Haus aussieht, es erzählt immer eine Geschichte, sagt meine Kollegin Alexandra Peters.
2: Ein historisches

0: Gebäude ist viel mehr als alte Steine. Es zeigt, wie Menschen früher gebaut haben, gelebt und gearbeitet. Manche Häuser stehen seit mehreren Jahrhunderten und haben Kriege, Brände oder ganze Stadtumbauten überstanden. Genau deshalb stehen viele unter Denkmalschutz. Sie bewahren ein Stück Geschichte, das man nicht einfach neu bauen kann.
1: Okay, und manche Gebäude kennt ja wirklich jeder. Was macht die, würdest du sagen, so besonders?
0: Nehmen wir den Kölner Dom. Allein an ihm kann man sehen, wie beeindruckend das Handwerk früher war und dass der Bau über 600 Jahre gedauert hat. Oder das Brandenburger Tor. Es hat Kaiser, Kriege, die deutsche Teilung und die Wiedervereinigung erlebt. Solche Bauwerke sind nicht nur Sehenswürdigkeiten, sie sind echte Zeitzeugen. Wer davor steht, erlebt Geschichte auf eine ganz andere Weise als in einem Buch.
1: Und trotzdem kostet der Halt oft natürlich eine Menge Geld, eine riesengroße Stange. Aber warum lohnt sich das dann aus deiner Sicht?
0: Zum einen geben historische Gebäude einer Stadt ihren ganz eigenen Charakter. Viele Innenstädte würden ohne sie austauschbar wirken. Zum anderen steckt in ihnen unglaublich viel Handwerkskunst, die heute kaum noch so umgesetzt würde. Und tatsächlich ist eine Sanierung oft nachhaltiger, als ein funktionierendes Gebäude komplett abzureißen und neu zu bauen. Historische Gebäude verbinden also Geschichte, Baukultur und Klimaschutz auf eine ganz besondere Weise.
1: Vielleicht schauen wir also beim nächsten Spaziergang durch eine Altstadt deshalb so ein bisschen mal genauer hin. Hinter diesen alten Mauern, haben wir gelernt, steckt also oft mehr als einfach nur damals eine schöne Architektur.

0: haben es kurz vor 8. Hallo zusammen. Schönen Mittwoch. 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
1: Im Studio Dirk Justus. Die Klimakrise ist heute das große Thema bei der Kabinettsklausur der Bundesregierung. Die Koalition berät unter anderem, wie man am besten mit den Folgen umgeht. Gestern ging es schon um die wirtschaftliche Lage in Deutschland. Da will die Regierung Tempo machen, um mehr Wachstum hinzukriegen. Die CSU droht mit einem Veto gegen die geplante Zuckersteuer. Grund sind Pläne aus dem SPD-Finanzministerium. Danach sollen auch Zero-Getränke und Säfte besteuert werden. Das geht der Union zu weit. Die Steuer soll mehr Geld bringen und Hersteller dazu bewegen, weniger Zucker zu verwenden. Im Fall des geheimen Waffendepots bei Berlin gibt es neue Details. Laut Spiegel soll der Tatverdächtige für russische Geheimdienste gearbeitet haben. Der 24-Jährige wird verdächtigt, Anschläge und Sabotage in NATO-Staaten vorbereitet zu haben. Er sitzt in Rumänien in U-Haft. In Köln startet heute die weltgrößte Computerspielmesse Gamescom. Erstmal nur für Fachleute, ab morgen können dann alle hin. Finanzminister Klingbeil hat der deutschen Computerspielbranche weitere Unterstützung zugesichert. Im Kölner Stadtanzeiger spricht er von 120 Millionen Euro in diesem und nächsten Jahr.
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2: Zwei nach acht, kommt gut in diesen Mittwochmorgen rein. Tim Reimann hier, ich unterstütze gerne dabei, hallo. Es folgt um kurz nach acht der Beweis, dass wir Menschen uns teleportieren können. Quod errandum est. Ihr glaubt mir nicht? Bleibt dran.
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1: Es gibt so Momente, da wünschen wir uns, dass wir uns von jetzt auf gleich an einen anderen Ort teleportieren können. Zum Beispiel, weil wir den Partner vermissen oder weil der Flieger in den Urlaub Verspätung hat und wir schon am liebsten am Strand liegen würden. Ja, teleportieren. Die Kunst kann das längst, zumindest für einen Moment. Istanbul. An einer Hauswand verschwinden zwei Figuren in einem leuchtenden Portal. Ein Mann mit stacheligen blauen Haaren und ein Junge, als würden sie sich in eine andere Welt teleportieren. Das Merkwürdige, wer ihnen folgt, landet nicht irgendwo in der Türkei, sondern mehr als 2000 Kilometer entfernt, in Köln. Dort tauchen dieselben Figuren wieder auf, als hätten sie die Strecke einfach übersprungen. Ein Kunstwerk, das teleportiert? Nicht ganz. Aber die Idee dahinter kommt dem erstaunlich nah. Die beiden Reisenden heißen Ricky und Morty, ein verrückter Wissenschaftler und sein Enkel. In ihrer Zeichentrickserie springen sie durch Portale in andere Dimensionen. Und genau diese Fähigkeit inspirierte Künstler aus Istanbul und Köln zu einem gemeinsamen Kunstprojekt. Die Idee entstand allerdings nicht in einem Atelier, sondern aus einem Problem, das viele kennen: Bürokratie. Künstler aus Istanbul wollten ihre Partner in Köln besuchen. Doch schon die Einreise wurde eine echte Herausforderung. Für ihre Visa-Anträge mussten sie 2 Wochen lang telefonieren, Formulare ausfüllen und Behörden kontaktieren. Tagelang ging es um Nachweise, Genehmigungen und Stempel. Am Ende klappte die Reise, doch die Erfahrung blieb. Und mit ihr eine Frage. Wie schön wäre es, wenn Menschen Grenzen so einfach überwinden könnten wie Rick und Morty. Aus dieser Idee entstanden 2 Kunstwerke. Eines in Istanbul, eines in Köln. In Istanbul sehen wir die Figuren von hinten, wie sie ins Portal gehen. In Köln kommen sie uns entgegen. Erst beide Werke zusammen erzählen die ganze Geschichte. Die Botschaft: Brücken bauen. Menschen verbinden. Aus 2 Hauswänden wird 1 Portal, aus 2 Städten eine Verbindung.

0: Und für einen Moment scheint es tatsächlich möglich, sich einfach an einen anderen Ort zu teleportieren.
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1: Wolkig ist es heute Morgen, dazu gibt es stellenweise Nebel und ab und zu auch mal Regen oder einen Schauer. An den Alpen anfangs noch ein bisschen mehr, später wird es freundlicher und oft trocken. Am späten Nachmittag kann es im Westen und in den Bergen im Süden einzelne Schauer und Gewitter geben. Dazu Höchstwerte von 20 bis 29 Grad. Morgen erst Sonne und Wolken, aber Richtung Abend im Westen kräftige Gewitter, maximal bis knapp 34 Grad.
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2: Color your life. 8:30 durch. Seid einfach nett zueinander. Seid höflich. Das ist mein Appell. Mama hat früher schon gesagt, nett sein kostet nichts. Danke, bitte sagen. Kleines Lächeln. Gib dem anderen ein gutes Gefühl. Und ich verspreche euch selbst auch. So, ich komme drauf. Erstmal einen schönen guten Morgen. Tim Reimann hier. Ich habe mich nicht vorgestellt. Entschuldigung, meine Manieren. Also ich komme drauf durch die Geschichte, über die wir gleich sprechen werden. Liebe zeigen, Dankbarkeit zeigen einer fremden Person gegenüber. Weitaus sogar noch mehr als einfach nur nett Danke und Bitte zu sagen und höflich lächeln. Es geht in dieser Geschichte um fast 200.000 Euro, die unbekannterweise gesammelt wurden. Ganz, ganz krasse Story. Hören wir gleich hier in den nächsten zwei Songs.

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1: Ich packe meinen Phrasenkoffer aus und hole raus: Das Leben schreibt die schönsten Geschichten. Phrasenkoffer wieder zu. Ja, aber jetzt mal ganz ehrlich, es ist doch einfach so, oder? Wie soll man es sonst auch anders sagen? Ich habe eben schon vor rund 8 Minuten davon gesprochen, Fremden gegenüber einfach nett zu sein. So zum Beispiel der Kassiererin, dem Kassierer. Einfach freundlich Danke zu sagen. Kostet wirklich so gar nichts, aber zeigt einfach im Kleinsten eine Art Wertschätzung. Und ich sage euch ehrlich, ich als alter People-Pleaser finde das wirklich enorm wichtig. So, wir kommen jetzt zu der Story, die ich versprochen hatte. Lucinda Thackeray, die hat das Ganze im Positiven, finde ich ja, auf die Spitze getrieben. Sie hat für eine fremde Person fast, haltet euch fest, 200.000 Euro gesammelt. Fast 250.000 Euro. Sie war am Flughafen und hat dort einen humpelnden Mann gesehen, der da auf dem Rollfeld gearbeitet hat. Später hat sich dann herausgestellt, er pflegt seine 90-jährige Mutter, hat selbst starke Knieschmerzen, deswegen humpelt er offensichtlich, muss aber arbeiten, weil er sich sonst die Behandlung nicht leisten könnte. Naja, so, und Lucinda, die hat dann eben über einen Videoaufruf diese fast 200.000 Euro Spenden gesammelt. Und Ende vom Lied ist, dass der Mann sich seine Knie-OP leisten konnte, kann die Pflegekosten für seine Mama übernehmen und ihm geht es jetzt ein gutes Stück besser. Und ich sage ehrlich, liebe Lucinda, ich verneige mich vor dieser unfassbar großen Geste. Und umso schöner, um nochmal zurückzukommen drauf, fände ich es, wenn wir zumindest mal alle hinbekämen, lieb zueinander zu sein. Müssen keine 200.000 Euro sein, aber seid bitte lieb zueinander. Okay?
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1: Im Studio Dirk Justus. Tag 2 der Kabinettsklausur der Bundesregierung. Hauptthema ist heute das Klima. Die Koalition berät, wie man sich am besten gegen Hitze, Dürre und Co. aufstellt. Gestern ging es schon um die Wirtschaft. Da soll das Kabinett Tempo bei den Reformen machen, sagte Kanzler Merz. Die CSU will die geplante Zuckersteuer so nicht mittragen. Das Landwirtschaftsministerium droht mit einem Veto gegen die Pläne des SPD-Finanzressorts. Demnach sollen auch Zero-Getränke und Säfte besteuert werden. Die Union kritisiert, dass die Vorschläge über die Empfehlungen von Experten hinausgehen.

0: Bei VW gibt es heute weitere Betriebsversammlungen zum angekündigten Sparkurs. Konzernchef Blume besucht die Werke in Emden und Zwickau. Beide Standorte stehen auf der Kippe. Es gibt aber noch keine Entscheidungen zu Werksschließungen. In der Slowakei hat die Polizei einen Brandanschlag auf eine Drohnenfabrik verhindert. Drei Verdächtige wurden festgenommen, einer davon in Deutschland. Laut Polizei hätten bei dem Anschlag rund 70 Beschäftigte gefährdet werden können. Die Ermittler beschlagnahmten unter anderem eine große Menge Brandgemisch.
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2: Ganz schön gruselig. Leute, wie Farben so auf unsere Körper wirken können. Ich übertreibe nicht. In einer Studie hat man herausgefunden, dass die Farbe Pink erst wohl total beruhigend wirkt, aber dann nach einer gewissen Zeit so richtig aggressiv. Wie man das herausgefunden hat und was passiert ist, als man Gefängniszellen pink gestrichen hat, das hören wir hier in den nächsten 10 Minuten.
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1: Seattle, Ende der 1970er Jahre. Eine Arrestzelle der US Navy. Beton, Gitter und plötzlich Pink. Kein zarter Ton, sondern ein sehr bestimmter Ton. Warm, dumpf, unausweichlich. Baker Miller Pink. Die Idee dahinter kommt von Alexander Schaus. Der Farbpsychologe hatte damals die These, dass dieser spezielle Rosaton messbar auf den Körper wirkt. Bedeutet, Puls und Herzfrequenz runter, die Muskeln entspannen sich, die Aggression lässt nach, angeblich schon nach wenigen Minuten. Zwei Marineoffiziere, Gene Baker und Ron Miller, testen das in einem Militärgefängnis in Seattle. Sie streichen die Arrestzellen pink und berichten, Gefangene wirken schneller ruhig, weniger Widerstand, weniger Wutausbrüche. Die Farbe bekommt ihren Namen und ihren Ruf. Auch bekannt als Drunk Tank Pink, rosa für Ausnüchterungszellen. Der Effekt spricht sich herum. Viele Gefängnisse weltweit übernehmen den Ton. Aber dann kippt die Geschichte. Spätere Studien zeigen,

sagen, die Wirkung hält oft nur kurz, manchmal nur Minuten, und bei längerem Aufenthalt in pinken Zellen passiert sogar das Gegenteil. Manche Menschen reagieren gereizt, aggressiv, unruhig. Heute vermuten viele Forscher, nicht der Körper reagiert, sondern der Kopf.

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1: Viele Wolken gibt es heute Vormittag, ab und zu fällt auch mal etwas Regen. Später zieht das Ganze dann ab und es lockert auf. Am Nachmittag kann es im Westen und in den Bergen im Süden vereinzelt wieder Schauer oder ein Gewitter geben. Dazu liegen die Höchstwerte bei 20 bis 29 Grad. Morgen erst freundlich, später im Westen heftige Gewitter, maximal knapp 34 Grad.
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2: Hallo zusammen, Tim Reimann hier am Mikrofon. Können wir uns ganz kurz mal synchronisieren? Was machen wir mit leeren Weinflaschen? Kommt, wir sagen es alle gleichzeitig. 3, 2, 1. Altglascontainer, an dem man alle paar Wochen äußerst ungern vorbeifährt und dort dann in Glas tritt und klebrige Flaschen in nicht gut öffnende Öffnungen wirft. Oh, richtig. Oh, ihr auch? Schön. Nee, pass auf, ganz ausgefallene Idee, was man noch mit leeren Weinflaschen machen kann, lernen wir gleich kennen von einem unserer Brillux-Radio-Hörer hier in den nächsten zwei Songs.

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1: Moment bitte. Moment bitte. Moment bitte. Es ist zwar 9:30 durch, aber wer auch immer, warum auch immer, um kurz nach 9:30 vorm Altglascontainer steht, vielleicht gerade im Hintergrund mich noch hier babbeln hört aus dem Autoradio raus und die Weinflaschen entsorgen möchte. Hey, hey, hey, hey, was machst du da? Hol sie ganz langsam bitte wieder raus. Ganz vorsichtig. Daraus könnten nämlich richtige Kunstwerke werden, Daniel Peters. Du hast Brillux-Radiohörer Peter Kitzenmeier getroffen und hast herausgefunden, dass er was ganz anderes macht mit diesen Weinflaschen.
2: Er lässt sie leuchten. Die Idee ist 2010 ganz zufällig entstanden. Peter Kitzenmeier und seine Frau sitzen mit Freunden zusammen. Ein schöner Abend, guter Wein. Ein Châteauneuf du Pape, einer der berühmtesten und traditionsreichsten Rotweine der Welt, abgefüllt in besonders gestalteten Flaschen mit geprägtem Glasemblem.
3: Und dann haben wir die ersten zwei mit Freunden geleert und dann kamen die nächsten Freunde zu Besuch. Dann kam nochmal eine Flasche dazu und nochmal eine Flasche. Und so ergab sich da ein sehr charmantes Ambiente in unserer Essküche, sodass wir dann gedacht haben, mindestens Kinder, ist eigentlich schade. Schöne Flaschen, gerade wie diese, die eben dann auch ein Glasemblem tragen, die dann wegzuschmeißen.
2: Und aus diesem eigentlich schade wird schließlich eine Geschäftsidee.
1: Also nicht wegschmeißen, sondern...
2: Er hat die Bottle Light entwickelt. Eine Stableuchte, die genau in die Flasche passt und sie in eine Tischlampe verwandelt.
3: Es ist eine Flasche, für die sich ein Hersteller dann auch Mühe und Gedanken gemacht hat, da was Schönes draus zu schaffen. Und man schmeißt es dann so achtlos weg, dieses Gefäß. Und die Frage ist, was kann man denn da noch mit so einem Gefäß so tun?
2: Seine Antwort ergibt ihn ein zweites Leben. Denn für Kitzenmeier ist das mehr als nur ein Stück Glas.
1: Aber geht es dabei wirklich nur um schöne Flaschen, würdest du sagen?
2: Nee, das geht noch weit über die Ästhetik hinaus. Wenn das zum Beispiel Flaschen von Hochzeiten sind, von Geburtstagen, Jubiläen oder eben, wie bei Kitzenmeier selbst, von besonderen Abenden mit Freunden, dann leuchtet da plötzlich nicht mehr einfach nur eine Lampe.
3: Das strahlt den Charme des Abends aus, an dem man diese Flasche auch getrunken hat. Und die hat man entweder mit einer liebwerten Frau getrunken oder mit einem Freund oder wie auch immer.
2: Und genau das steht da am Ende als Deko auf unserem Tisch. Die Erinnerung an einen besonderen Abend mit einem leckeren Wein.
1: Eine leere Weinflasche als Inspirationsquelle. Und ich finde, das zeigt uns mal wieder, manchmal steckt das Spannende nicht in dem Neuen, sondern in dem, was wir schon vor uns haben. Ich mache den Phrasenkoffer wieder zu.

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1: Wir haben es kurz vor 10. Hallo zusammen. Gleich nach 10 bei Kollegin Alexandra Peters. Eine ganz neue Mitrate-Folge vom Brillux Radio Jobquiz. Können mal gucken, welchen Job wir heute suchen. Es hat teilweise was. Ja, ich verrate nichts. Ihr ratet gleich aber mit um kurz nach 10. Ganz neue und frische Folge Brillux Radio Jobquiz.

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1: Im Studio Dirk Justus. Die Klimakrise ist heute das große Thema bei der Kabinettsklausur der Bundesregierung. Die Koalition berät unter anderem, wie man am besten mit den Folgen umgeht. Gestern ging es schon um die wirtschaftliche Lage in Deutschland. Da will die Regierung Tempo machen, um mehr Wachstum hinzukriegen. Die CSU will die geplante Zuckersteuer so nicht mittragen. Das Landwirtschaftsministerium droht mit einem Veto gegen die Pläne des SPD-Finanzressorts. Demnach sollen auch Zero-Getränke und Säfte besteuert werden. Die Union kritisiert, dass die Vorschläge über die Empfehlungen von Experten hinausgehen. Anderthalb Wochen vor der Landtagswahl in Sachsen-Anhalt kommt es heute zum Schlagabtausch zwischen CDU und AfD. Ministerpräsident und CDU-Spitzenkandidat Schulze trifft in einem Fernsehduell auf AfD heraus.

0: Herausforderer Ulrich Siegmund. Die AfD liegt in Umfragen klar vorne und kann möglicherweise sogar alleine regieren. Immer mehr Menschen wollen ihren Doktortitel machen. Im vergangenen Jahr waren laut Statistischem Bundesamt über 216.000 Menschen in einem laufenden Promotionsverfahren. Das ist ein Plus von fast 2%. Die meisten Doktoranden gibt es rund um den Fachbereich Medizin.
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2: Kurz nach 10 am Mittwochvormittag und wir rätseln gleich zusammen eine Runde bei unserem Jobquiz. Alexandra Peters hier, hi zusammen.
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1: Alfie Templeman, only one. 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
2: Menschen, die in diesem Beruf arbeiten, sind wahre Meister darin, Dinge oder Personen in Szene zu setzen. Wo andere nur einen Raum sehen, haben sie schon ein Bild im Kopf. Für sie gibt es nicht nur den einen Blick, es gibt Perspektiven. Viele Perspektiven. Von nah, von fern, von oben, von unten. Aus rohem Material wird hier etwas Sehenswertes. Ihr Arbeitsalltag ist selten gleich. Morgens ein Konzept entwickeln, Aufwand kalkulieren, Termine abstimmen. Dann raus oder rein, je nachdem, wo das Motiv wartet. Und Klappe ist hier kein Aufruf zum Streit, sondern ein Startzeichen. Dieser Job ist viele Jobs. Aufnahmeleitung, Kamera, Ton, Lichttechnik. Nicht nacheinander, gleichzeitig. Und das Team drumherum ist mindestens genauso bunt. Autorinnen, 3D-Artisten, Online-Spezialistinnen. Manchmal auch externe Dienstleistende, die genaue Vorstellungen mitbringen. Im eigenen Studio entstehen Praxistipps, Imageproduktion, Interviews, aber auch Videos, die inspirieren oder einfach Spaß machen. Danach Schnitt, Audiomix, Farbkorrektur, bis Arbeit nach guter Unterhaltung aussieht. Und hin und wieder passiert auch das. Ein Video geht raus und plötzlich klicken es hunderttausende Menschen an. Manchmal mehr als 1 Million. Gesucht werden heute Mediengestalterinnen und Mediengestalter für Bild und Ton bei Brillux in Münster. Auch als Ausbildungsberuf.
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1: Viele Wolken gibt es heute Vormittag, ab und zu fällt auch mal etwas Regen. Später zieht das Ganze dann ab und es lockert auf. Am Nachmittag kann es im Westen und in den Bergen im Süden vereinzelt wieder Schauer oder ein Gewitter geben. Dazu liegen die Höchstwerte bei 20 bis

0: 29 Grad. Morgen erst freundlich, später im Westen heftige Gewitter, maximal knapp 34 Grad.
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2: Alexandra Peters hier, schön, dass ihr dabei seid. Ich wünsche euch einen richtig tollen Mittwoch.

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1: Dass Hunde ganz tolle Tiere sind, ist ja nichts Neues, aber manchmal können sie sogar Leben retten. So wie eine kleine Chihuahua-Hündin, die mit ihrer Pfote ihrem Frauchen immer wieder an eine ganz bestimmte Stelle am Körper getippt hat. Und dabei war die kleine Hündin so konsequent, dass das Frauchen irgendwann gedacht hat, ich gehe dann doch mal besser zum Arzt. Und der hat bei ihr tatsächlich eine Brustkrebsdiagnose gestellt. Das hatte die kleine Chihuahua-Dame wohl bei ihrem Frauchen bemerkt, denn Hunde haben einen extrem feinen Geruchssinn und können dadurch offenbar Veränderungen im Körper wahrnehmen, die wir Menschen noch nicht mal bemerkt haben. Und die Frau, das ist die beste Nachricht, die ist jetzt krebsfrei, also eine richtig schöne Story, finde ich.
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1: Kurz vor 11 ist es und bei uns geht's in der nächsten Stunde weiter mit einem Fitnesstrend. Und was ein Ernährungs- bzw. Fitnessberater dazu sagt, das hört ihr gleich hier bei Brillux Radio.

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1: Im Studio Dirk Justus. Tag 2 der Kabinettsklausur der Bundesregierung. Hauptthema ist heute das Klima. Die Koalition berät, wie man sich am besten gegen Hitze, Dürre und Co. aufstellt. Gestern ging es schon um die Wirtschaft. Da soll das Kabinett Tempo bei den Reformen machen, sagte Kanzler Merz. Die CSU will die geplante Zuckersteuer so nicht mittragen. Das Landwirtschaftsministerium droht mit einem Veto gegen die Pläne des SPD-Finanzressorts. Demnach sollen auch Zero-Getränke und Säfte besteuert werden. Die Union kritisiert, dass die Vorschläge über die Empfehlungen von Experten hinausgehen. Das Social-Media-Verbot in Australien verpufft nahezu wirkungslos. Laut Datenanalyse werden TikTok und Instagram fast so stark wie vor dem Verbot genutzt. Die Alterssperren können offenbar ohne große Probleme umgangen werden. Deutschland nimmt immer mehr Geld über die Erbschafts- und Schenkungssteuer ein. Im vergangenen Jahr waren es laut Statistischem Bundesamt 21,4 Milliarden Euro. Ein neuer Rekord. Ein Grund dafür ist, dass sich die Steuersätze bei großen Vermögensübertragungen von mehr als 20 Millionen Euro mehr als verdoppelt haben.

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1: Um healthy Lifestyle bzw. Fitnesstrends geht es gleich bei uns gemeinsam mit einem Fachmann, einem Ernährungsberater und Fitnesstrainer. Alexandra Peters hier um kurz nach 11 am Mittwochvormittag.
0: 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Temper City, self-aware. 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

0: ich bin nicht stolz drauf, aber ich bin auch so jemand, der, wenn das Essen auf dem Tisch steht, gerne erstmal ja, das Essen fotografiert und im besten Fall eine Insta-Story draus macht. Und das, bevor alle anfangen dürfen zu essen, damit ich das Essen von den anderen auch noch so ein bisschen drauf kriege. Ich weiß, das ist nervig, aber am Ende sind alle froh, dass sie es in ihren Stories reposten können. Was gerade besonders beliebt ist, ist gesundes Essen. Hashtag Healthy Lifestyle. Das merkt auch Lars Schellhase. Er ist Ernährungsberater und Fitnesstrainer im B-Vital Fitnesszentrum.
1: Dieser Gesundheitstrend, auch was die Wohlfühlsituation angeht, ist schon etwas, was zu erkennen ist, dass das so vor 2, 3, 4 Jahren gar nicht so der Fall war. Da ging es nur um die Reduktion des Gewichts. Heute kommen junge Menschen auch mal zu mir und wollen einfach wissen, wie kann ich denn eine bestimmte Nährstoffdichte abbilden, mit welchen Lebensmitteln. Und das ist schon zu erkennen, dass das so in den letzten 2, 3 Jahren ein großer Trend geworden ist.
0: Es geht also nicht mehr nur darum abzunehmen, sondern wir achten viel mehr auf unsere Gesundheit und somit auch darauf, was wir überhaupt essen. Und auf Instagram weiß plötzlich jeder, wie wir uns ernähren sollten.
2: Hier ist alles, was ich als 32-jährige Frau esse. Ich esse Low Carb und alles, was ich esse, besteht nur aus einer Zutat. Heute Morgen bin ich mit einem schwarzen Kaffee in den Tag gestartet.
3: Ich bin Ernährungsberaterin mit Fokus auf Darm und natürlich trinke ich morgens keinen Kaffee auf leeren Magen.
4: 4 Lebensmittel, die dich fett machen, die du auf keinen Fall essen solltest, wenn du abnehmen möchtest. Nummer 1, Weißbrot. Weißbrot ist nicht das volle Korn wie bei...
0: Und ich denke mir manchmal, na, was stimmt denn jetzt eigentlich? Und mit diesen Fragen kommen auch viele in die Ernährungsberatung zu Lars.
1: Die Arbeit in der Ernährungsberatung ist eigentlich immer eine Arbeit mit Einzelfällen und jede Person ist anders. Weniger die Situation der Körperlichkeit als mehr die psychische Voraussetzung und die Lebenswelt, in der sich die Person befindet.
0: Denn es funktioniert nicht immer alles

0: bei jedem. Ein gutes Beispiel dafür ist das gehypte Intervallfasten.
1: 16:8, ob man damit abnehmen kann, ist so eine typische Frage. Und die kann man mit Ja und Nein beantworten. Das ist dann eher eine Frage des Typs. Und viele Menschen können damit sehr gut arbeiten, wenn sie über einen langen Zeitraum nichts essen. Andere brauchen das.
0: Und

0: Welt ist, so unterschiedlich sind auch unsere Gewohnheiten und so unterschiedlich können die Maßnahmen sein, die für uns gut greifen und mit denen wir unsere Ziele dann erreichen können.
1: Nicht überall, wo auch Healthy draufsteht, ist also auch Healthy drin. Zumindest nicht für jeden von uns. Aber hey, endlich mal ein gesunder Trend und mehr auf sich selbst und seine Ernährung zu achten, das ist ja auch erstmal nicht schlecht.

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1: Viele Wolken gibt es erstmal von Ostwestfalen bis Sachsen. Dazu kann auch mal Regen dabei sein. Der zieht aber eher ab und später lockert das auf. Sonst bleibt es bei Sonne und Wolken meist trocken. Dazu wird sommerlich. Die Höchstwerte liegen zwischen 20 und 29 Grad. Morgen wird es heißer mit bis zu 34 Grad. Im Westen sind am späten Tag kräftige Gewitter möglich, teils mit Sturmböen.
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2: Alexandra Peters hier und wir machen gleich weiter mit unseren Farbcodes. Und da geht es drum, warum Mumien goldene Masken tragen. Mehr dazu nach zwei Songs. Macht euch einen schönen Mittwochvormittag.

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1: Als Howard Carter 1922 das Grab des Pharaos Tutanchamun öffnet, blickt ihm ein Gesicht entgegen, das seit über 3000 Jahren unverändert scheint. Eine glänzende Maske aus Gold. Natürlich ist sie kostbar, aber ihr eigentlicher Wert liegt woanders. Für die alten Ägypter ist Gold kein gewöhnliches Metall. Es gilt als Fleisch der Götter. Während Eisen rostet und Silber anläuft, behält Gold seinen Glanz über Jahrtausende. Genau deshalb wird es zum Symbol der Ewigkeit. Pharaonen glauben, nach ihrem Tod zu den Göttern überzugehen. Goldene Masken sollen diesen Übergang sichtbar machen und den Verstorbenen für die Ewigkeit bewahren. Nicht nur Tutanchamun wird so bestattet, Gold spielt in vielen Königsgräbern eine zentrale Rolle. Dass wir diese Masken heute noch fast unverändert bestaunen können, bestätigt auf faszinierende Weise den Glauben der alten Ägypter. Gold vergeht tatsächlich kaum. Der Farbcode der Mumien war also nie einfach nur Luxus. Gold stand für etwas, das jeder Herrscher erreichen wollte. Unsterblichkeit.
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1: In der nächsten Stunde geht es bei uns um den Brillux Design Award. Was das genau ist, was sich dahinter verbirgt, das erklärt euch gleich meine Kollegin Laura Lutzenberger. An die gebe ich gleich weiter. Und ich wünsche euch noch einen schönen Mittwoch hier bei Brillux Radio. Kurz vor 12 ist es.

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1: Im Studio Dirk Justus. Die Klimakrise ist heute das große Thema bei der Kabinettsklausur der Bundesregierung. Die Koalition berät unter anderem, wie man am besten mit den Folgen umgeht. Gestern ging es schon um die wirtschaftliche Lage in Deutschland. Da will die Regierung Tempo machen, um mehr Wachstum hinzukriegen. Finanzminister Klingbeil hat jetzt klargestellt, eine Zuckersteuer auf zuckerfreie Zero-Getränke wird es nicht geben. Auf Instagram schreibt er, das ergebe keinen Sinn. Grund für die Aufregung, offenbar ist ein Arbeitspapier durchgesickert, das laut Klingbeil aber nur einen Ideenaustausch darstellt. Anderthalb Wochen vor der Landtagswahl in Sachsen-Anhalt kommt es heute zum Schlagabtausch zwischen CDU und AfD. Ministerpräsident und CDU-Spitzenkandidat Schulze trifft in einem Fernsehduell auf AfD-Herausforderer Ulrich Siegmund. Die AfD liegt in Umfragen klar vorne und kann möglicherweise sogar alleine regieren. Faster, harder, louder. Heavy Metal macht hart und hilft, Schmerzen besser auszuhalten. Das haben Leipziger Forscher mit einem Experiment mit Metalheads beim Festival in Wacken rausgefunden. Wer schon ein paar Tage Live-Musik hinter sich hatte, war schmerztoleranter. Das Wissen soll bei der Behandlung von Schmerzpatienten helfen.
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2: Laura Lutzenberger hier. Hi! Ein cooles Gebäude entsteht nie einfach so. Dahinter stecken Ideen, Handwerk und meist ziemlich viel Arbeit. Genau diese Projekte bekommen beim Brillux Design Award die große Bühne und vielleicht bekommt ihr auch euers.

0: eine große Bühne. Wie ihr mitmachen könnt, das hört ihr gleich nach drei Songs.
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1: Manchmal steckt in einem Gebäude richtig viel Arbeit drin. Und wenn es dann fertig ist, dann sieht man halt am Ende nur, dass es richtig gut aussieht. Was man halt nicht sieht, sind die ganzen Menschen und auch die Ideen dahinter. Genau diese Projekte will der Brillux Design Award nochmal ins Rampenlicht holen. Die Bewerbungsphase für 2027, die läuft gerade. Mitmachen können nicht nur Architekten und Handwerker, sondern auch Privatleute. Nina Leutermann aus dem Design Award Team ist bei uns. Nina, sag mal, ich habe dieses eine Projekt, auf das ich richtig stolz bin. Wie kriege ich das jetzt ins Rennen? Ist es recht easy?
2: Genau. Auf der Brillux Website im Bereich Brillux Design Award gibt es die Rubrik Einreichung und darunter verbirgt sich das Einreichungstool. Da muss man sich dann einmal einloggen, einfach mit 2, 3 Klicks registrieren und dann hat man den Zugang zu dem Einreichungstool und kann dann da auch so viele Projekte einreichen, wie man möchte.
1: Okay, und das war's dann?
2: Das war's.
1: Okay, das ist echt einfach. Aber bei so einem Award, habe ich da überhaupt eine Chance, wenn ich beispielsweise jetzt nur mein Haus einreiche? Ich meine, da machen ja auch renommierte Architekturbüros mit ihren Großprojekten mit, oder?
2: Also es ist auch tatsächlich immer total interessant, weil manchmal so Projekte, die sehr unscheinbar auf den ersten Blick wirken, dann bei der Jury manchmal so gut ankommen, wo man vielleicht im ersten Moment denkt, ach, das kann ja eh nicht irgendwie gegen so aufwendige Sachen bestehen. Aber das ist dann genau das, was die Jury auch glücklich macht und wo sie sagen, okay, das ist aber irgendwie, hat es was Besonderes und das wollen wir dann halt auch belohnen.
1: Kommt also echt auf die Umsetzung an und die Idee auch. Bis wann kann ich denn mitmachen?
2: Der Einreichungsschluss ist der 31. Dezember dieses Jahres. Mhm. Also noch eine Menge Zeit, das richtige Projekt zu finden und sich darüber im Klaren zu sein, ob man es gerne einreichen möchte.
1: Kann man sich ja dann nochmal überlegen. Also Projekte sichten, Unterlagen zusammentragen und einfach mal online einreichen. Und wer weiß, vielleicht sehen wir euer Projekt 2027 dann bei der großen Preisverleihungsgala des Brillux Design Awards in Münster. Wir sind gespannt auf die Idee, die Kreativität und auch die Geschichten hinter den eingereichten Objekten. Einige stellen wir euch dann natürlich auch hier vor bei Brillux Radio.

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1: Viele Wolken gibt es erstmal von Ostwestfalen bis Sachsen. Dazu kann auch mal Regen dabei sein. Der zieht aber eher ab und später lockert das auf. Sonst bleibt's bei Sonne und Wolken meist trocken. Dazu wird sommerlich. Die Höchstwerte liegen zwischen 20 und 29 Grad. Morgen wird's heißer mit bis zu 34 Grad. Im Westen sind am späten Tag kräftige Gewitter möglich, teils mit Sturmböen.
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2: Mit Laura Lutzenberger. Hi! Mittwochmittag haben wir und mal ehrlich, so langsam können wir mal das Wochenende planen, oder? Wenn ihr das nicht eh schon gemacht habt. Wie wird das Wetter? Kann man was unternehmen mit Freunden, mit der Familie, mit den Liebsten? Kino oder eher doch See? Aber gut, das ist schon mal eine erste Planung, aber bis dahin haben wir noch ein bisschen Zeit und wir machen es uns hier jetzt erstmal nochmal ganz schön. Ich habe euch jetzt ein ganz

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1: Eine Gabel in die Hand nehmen. Das ist für die meisten von uns völlig selbstverständlich. Für einen ALS-Patienten war genau das 4 Jahre lang nicht mehr möglich. Jetzt hat er dank eines neuen Soft-Hand-Exoskeletts der TU München erstmals wieder nach einer Gabel greifen können. Die Technik unterstützt die geschwächte Hand mit sanftem Druck und hilft so bei ganz normalen Bewegungen im Alltag. Erprobt wurde das System gemeinsam mit der Fachklinik Passauer Wolf in Bad Gögging. Ein ziemlich kleines Stück Technik, aber für den Betroffenen bedeutet es ein ziemlich großes Stück Selbstständigkeit zurückzubekommen.
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1: Anushka Renzi kennt man aus Film, Fernsehen und inzwischen natürlich auch aus Reality-TV. Aber wie sieht es eigentlich bei ihr zu Hause aus? Genau das schauen wir uns heute bei Wie wohnt eigentlich an? Ihre Wohnung in Berlin ist nämlich alles andere als langweilig. Welche Möbel, Farben und persönlichen Lieblingsstücke bei ihr zu Hause stehen, das hören wir in rund 20 Minuten.

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1: Im Studio Dirk Justus. Finanzminister Klingbeil hat jetzt klargestellt, eine Zuckersteuer auf zuckerfreie Zero-Getränke wird es nicht geben. Auf Instagram schreibt er, das ergebe keinen Sinn. Grund für die Aufregung, offenbar ist ein Arbeitspapier durchgesickert, das laut Klingbeil aber nur einen Ideenaustausch darstellt. In Deutschland fehlen über 1,3 Millionen Wohnungen. Das geht aus dem Baumonitor des Pestel-Instituts hervor. Das wirkt sich nach Ansicht der Forscher auch auf das Wirtschaftswachstum aus. Pestel-Chef Günther sagte, Menschen ziehen nicht zum neuen Arbeitsort, wenn sie dort keine bezahlbare Wohnung finden. Das Social-Media-Verbot in Australien verpufft nahezu wirkungslos. Laut Datenanalyse werden TikTok und Instagram fast so stark wie vor dem Verbot genutzt. Die Alterssperren können offenbar ohne große Probleme umgangen werden. In Köln ist die weltgrößte Gaming-Messe Gamescom gestartet, erstmal nur für Fachpublikum. Ab morgen ist sie dann für alle geöffnet. In diesem Jahr sind 1600 Aussteller am Start, darunter die großen Spieleentwickler wie Microsoft oder Sony.
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2: Schönen Mittwoch, ich bin Laura Lutzenberger. Ich kenne ja Anoushka Renzi ehrlich gesagt vor allem aus dem Reality-TV, doch heute lernen wir sie nochmal von einer ganz anderen Seite kennen. Ihr Zuhause in Berlin stellt sie uns nämlich vor und da gibt es zum Beispiel einen Schrank, der beim Aufklappen plötzlich zum Schreibtisch wird. Wie sie wohnt und welche besonderen Stücke bei ihr stehen, gleich bei Wie wohnt eigentlich?
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0: 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Eine deutsch-schweizerische Schauspielerin in Berlin.
1: Hallo, ich bin Anuschka Renzi, ich bin Schauspielerin. Zu 99% die letzten 40 Jahre am Theater. Hab auch viele Fernsehserien gedreht und seit 3-4 Jahren habe ich mich auch ins Reality gewagt. Ich habe eine Wohnung, eine Mischung aus Englisch und ein bisschen marokkanisch, würde ich sagen. Kein bisschen modern oder kühl. Das Sofa ist weinrot und hat ganz viele antike Brokatkissen. Und dann habe ich auch einen ganz dunklen, wunderschönen Perserteppich. Dann aber auch wieder helle Möbel. Man kann die Wohnung nicht in eine Schublade stecken. Es sieht eher so ein bisschen aus wie so ein kleines Palais in Marrakesch. Meine Lieblingsantiquität ist ein Schrank mit einem Sekretär drin. Der ist 240 Jahre alt. Der war mal auf einem Schiff in der Kapitänskoje. Das heißt, der sieht aus wie ein normaler, schöner, handbemalter Schrank. Aber man kann es aufklappen zu einem Sekretär. Den habe ich in den Flur gestellt, neben einem antiken Sessel, weil ich leider Gottes, was ich überhaupt nicht verstehe, einen riesengroßen, langen Flur habe, wo ich am liebsten die Wand durchbrechen würde zum Wohnzimmer. Dann wäre das Wohnzimmer nämlich doppelt so groß. Wenn Freunde da sind, sind alle in der Küche. Da habe ich einen großen Esstisch. Die Küche sieht eigentlich aus wie ein Wohnzimmer. Da ist Küche, aber da ist eben auch Teppich am Boden. Die Stühle sind Polstersessel und auch sehr gemütlich mit vielen Silberkerzenständern und bisschen zu voll, ehrlich gesagt, aber ist jetzt, wie es ist. Ich koche nicht für Freunde, ich bestelle.
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1: Wolkig ist es heute Mittag in weiten Teilen und rund um Ostwestfalen bis rüber nach Sachsen kann auch nochmal vereinzelt Regen dabei sein. Im Laufe des Nachmittags hört das dort auf und zwischendurch kommt die Sonne raus. Später gibt es im Westen und in den Bergen im Süden vereinzelt Schauer oder mal ein Gewitter. Dazu liegen die Höchstwerte heute meist zwischen 20 und 29 Grad. Morgen wird es dann verbreitet sehr warm bis heiß mit maximal knapp 34 Grad. Aber im Westen ziehen am späten Tag erste kräftige Gewitter auf.
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2: Ich bin Laura Lutzenberger. Schönen Mittwoch. Ein Hochhaus aus Holz. Ja, klingt erstmal nach ziemlich viel Vertrauen in so ein natürliches Material, aber genau das wird gerade Realität und zwar nicht nur irgendwo, sondern mitten in Städten. Warum Holz plötzlich nach oben gebaut wird, darüber sprechen wir gleich.

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1: Wenn man heute durch manche neuen Stadtviertel läuft, sieht plötzlich alles so ein bisschen anders aus. Es ist mehr Holz verbaut, es sind wärmere Farben, weniger dieses klassische Beton- und Stahlgrau. Mehr so moderner Stil und ich finde es schon ziemlich schön eigentlich. Doch warum verändert sich unsere Architektur gerade? Linda Wilmes aus der Brillux Radio Redaktion hat sich das mal angeschaut. Linda, was ist da los?
2: Ja, kurz gesagt, Holz taucht plötzlich dort auf, wo man es früher nicht erwartet hätte, im Hochhausbau. Und der Hauptgrund ist, dass der Bausektor stark unter Druck steht, klimafreundlicher zu werden. Holz gilt ja als interessanter Baustoff, weil es nachwächst und CO2 speichert.
1: Okay, also Bäume wachsen hoch, aber ein Hochhaus aus Holz habe ich irgendwie noch nie gehört. Geht das technisch überhaupt?
2: Ja, mit dem, was man heute Massivholz nennt. Mhm. Das sind industriell gefertigte Holzelemente.

0: Elemente, die extrem stabil sind. Damit lassen sich dann auch Holzgebäude bauen, die deutlich höher sind, als man früher gedacht hätte.
1: Gibt es denn da Beispiele, die man sich schon mal anschauen kann, irgendwie in unseren Nachbarländern oder auch in Deutschland?
0: Klar, einige. In Wien zum Beispiel, das Hoho Wien, rund 84 Meter hoch, mit Wohnungen, Büros und sogar Hotel. Holz übernimmt die tragenden Funktionen, wird aber mit Beton kombiniert. Und in Norwegen steht mit dem Mjøstadnet sogar das höchste Holzhochhaus der Welt.
1: Und ich habe neulich noch gesehen, dass es in den USA auch eins gibt, in Milwaukee war das. Ich habe mich erstmal ein bisschen gewundert, weil ehrlich gesagt, die USA, die ist jetzt eher ein Land, das auf andere Materialien setzt.
0: Ja, traditionell sind Hochhäuser da aus Stahl und Beton. Das Essend MKE, was du meinst, ist da eine echte Ausnahme. Es hat über 25 Stockwerke und das zeigt uns, Holzhochhäuser sind kein europäisches Sonderthema, sondern sie werden auch international ernst genommen.
1: Und vielleicht fragt sich das ja der ein oder andere, Stichwort Feuer, ist das nicht gefährlich?
0: Ja, das ist ein ziemlich verbreiteter Gedanke. Mhm. Wenn es mal brennen sollte, dann brennt Massivholz tatsächlich eher langsam und berechenbar ab. Dazu kommt, dass es sehr strenge Brandschutzauflagen für Holzhochhäuser gibt. Die Gebäude müssen ja genauso sicher sein wie andere Hochhäuser.
1: Okay, ich bin jetzt schon Fan von Holzhochhäusern, auch wenn es irgendwie ein Zungenbrecher ist. Aber ist das jetzt eher eine Ausnahme oder sehen wir davon künftig mehr?
0: Es wird sicher nicht überall Holzhochhäuser geben, aber ich finde, die Entwicklung zeigt ganz gut, dass neue Materialien eine größere Rolle spielen können, gerade wenn Städte anders bauen wollen. Ist also was wir, denke ich, in Zukunft häufiger sehen werden.
1: Sehr schön. Holz also nicht nur fürs Haus am Stadtrand, sondern zunehmend auch in einer Großstadt-Skyline. Ob sich Holzhochhäuser jetzt wirklich flächendeckend durchsetzen, das wird sich zeigen. Klar ist aber, beim Bauen wird gerade neu und auch nachhaltig gedacht. Und ja, das sieht man inzwischen ziemlich deutlich. Vielen Dank, Linda.

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1: Jahrelang war beim Wohnen irgendwie alles auf neu getrimmt. Alte Böden raus, Türen raus, alles glatt und möglichst clean. Und jetzt drehen wir die Zeit so ein bisschen zurück. Beim Undecorating holen wir genau die Dinge wieder hervor, die bei der letzten Renovierung verschwunden sind. Warum dieser Interior-Trend gerade ziemlich gut zu unserer Sehnsucht nach mehr Charakter passt, das hört ihr in rund 20 Minuten.

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1: Im Studio Gisa Weber. Finanzminister Klingbeil hat jetzt klargestellt, eine Zuckersteuer auf zuckerfreie Zero-Getränke wird es nicht geben. Auf Instagram schreibt er, das ergebe keinen Sinn. Grund für die Aufregung? Offenbar ist ein Arbeitspapier durchgesickert, das laut Klingbeil aber nur einen Ideenaustausch darstellt. Bei VW gibt es heute weitere Betriebsversammlungen zum angekündigten Sparkurs. Konzernchef Blume besucht die Werke in Emden und Zwickau. Beide Standorte stehen auf der Kippe. Es gibt aber noch keine Entscheidungen zu Werksschließungen. Mit einem Signal der Aufbruchsstimmung hat die Bundesregierung ihre Kabinettsklausur beendet. Großes Thema war die Stärkung der Wirtschaft. Zum Abschluss ging es heute um die Wettbewerbsfähigkeit von Handwerk und Start-ups, aber auch noch um Hitze- und Klimaschutz. Konkrete Beschlüsse gab es nicht. Das Dürrephänomen El Niño macht sich in Zentralamerika immer heftiger bemerkbar. Nach Honduras haben jetzt auch Panama und El Salvador Dürrealarm ausgerufen. Alle Länder leiden unter extremer Trockenheit. Auch der Schiffsverkehr im Panama-Kanal musste schon eingeschränkt werden.
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2: Mit Laura Lutzenberger am Mittwoch. Hi! Wir renovieren, wir machen neu, wir machen clean und jetzt kommt der Trend, der sagt, mach mal wieder so einen Schritt zurück. Undecorating heißt das und bringt Altes zurück. Wie das aussieht und warum weniger neu manchmal viel mehr Charakter bedeutet, darüber sprechen wir gleich nach drei Songs.
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1: Ich glaube, viele von uns haben beim Wohnen jahrelang ein ziemlich klares Ziel verfolgt. Alles muss irgendwie neu sein. Alte Fliesen müssen raus, neue kommen rein, Türen werden ausgetauscht, Böden raus, alles schön glatt, clean und auch modern. Und jetzt passiert irgendwie das Gegenteil. Immer mehr Menschen, die wollen ihre Wohnungen wieder so ein bisschen zurückbauen. Das nennt sich Undecorating. Und damit ist nicht gemeint, dass wir jetzt einfach nichts mehr dekorieren, sondern dass wir wieder mehr von dem sichtbar machen, was schon da ist. Alte Holzböden, Stuck, originale Türen, Fliesen, Leisten, Dinge, die bei einer Renovierung früher wahrscheinlich als erstes rausgeflogen werden. Und ich finde es schon ziemlich schön, weil so eine alte Tür eben nicht aussieht wie jede andere Tür aus dem Baumarkt. Die hat Macken, die hat vielleicht 10 Schichten Farbe und wahrscheinlich schon 100-mal mehr Geschichte erlebt als wir. Und auch beim Möbeln passiert gerade etwas Ähnliches. Statt alles neu zu kaufen, werden alte Stücke einfach aufgearbeitet. Ein Schrank bekommt einen neuen Anstrich, ein Tisch wird abgeschliffen, plötzlich sieht man wieder, welches Holz eigentlich drunter steckt. Und vielleicht steckt dahinter auch so ein bisschen die Sehnsucht nach Wohnungen, die nicht aussehen, als wären sie gestern komplett eingerichtet worden und jemand anders in der Nachbarschaft hat genau dieselbe Wohnung. Denn alles ist irgendwie neu und damit auch irgendwie gleich. Beim Undecorating darf ein Zuhause wieder aussehen, als wäre es über Jahre entstanden. Ein bisschen unperfekt, ein bisschen alt, aber dafür halt mit Charakter. Und vielleicht ist der neue Interior-Trend gar nicht, was können wir noch in unserer Wohnung verändern, sondern was können wir eigentlich wieder zurückholen.

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1: Wolkig ist es heute Mittag in weiten Teilen und rund um Ostwestfalen bis rüber nach Sachsen kann auch noch mal vereinzelt Regen dabei sein. Im Laufe des Nachmittags hört das dort auf und zwischendurch kommt die Sonne raus. Später gibt es im Westen und in den Bergen im Süden vereinzelt Schauer oder mal ein Gewitter. Dazu liegen die Höchstwerte heute meist zwischen 20 und 29 Grad. Morgen wird es dann verbreitet sehr warm bis heiß mit maximal knapp 34 Grad. Aber im Westen ziehen am späten Tag erste kräftige Gewitter auf.
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2: Laura Lutzenberger hier. Schönen Mittwoch. Manchmal braucht's keinen besonderen Grund für gute Laune, ne? Also ein Kaffee am Schreibtisch oder to go auch mit auf der Baustelle, ein Lieblingssong im Radio, von dem man dann den nächsten Ohrwurm hat und der Nachmittag, der läuft einfach schon ein bisschen besser und deshalb bleiben wir genau in diesem Modus und bleiben einfach bei der guten Laune. Jetzt mit Stella Lefty und Boston.

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1: Die Feuerwehr ist ja eigentlich schon schnell genug. Diese hier war jetzt aber besonders flott. Die Freiwillige Feuerwehr Johannesberg aus Niederösterreich hat bei der Feuerwehr-Weltmeisterschaft in Eisenstadt einen Weltrekord aufgestellt. 28,07 Sekunden haben die Einsatzkräfte gebraucht, um ihren Feuerwehrschlauch komplett zu verlegen. Damit waren sie schneller als 56 Teams aus aller Welt und dürfen sich jetzt sogar über einen Eintrag ins Guinness-Buch der Rekorde freuen. Denn da stecken allerdings nicht nur schnelle Füße, sondern vor allem jahrelanges Training und jede Menge Teamwork.
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1: Ab wann wird aus, ich habe da ein paar von, eigentlich so eine richtige Sammelleidenschaft? Bei manchen offenbar ziemlich schnell. Das Verrückte, viele dieser Sammlungen, die waren überhaupt nicht geplant. Ein Teil kommt dazu, dann noch eins und irgendwann ist man mittendrin. Warum wir Dinge sammeln und was so richtig seltsame Sammelleidenschaften sind, darüber sprechen wir in rund 20 Minuten.

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1: Im Studio Gisa Weber. Nach viel Aufregung um die Zuckersteuer auf zuckerfreie Getränke kommt jetzt das Dementi von Finanzminister Klingbeil. Er stellt klar, das ist Quatsch und kommt nicht. Auf Fachebene wurde zwar darüber diskutiert, mehr aber auch nicht. Die Bundesregierung hat sich bei ihrer Kabinettsklausur ausführlich mit der wirtschaftlichen Lage beschäftigt. Konkrete Beschlüsse gab es jetzt nicht, die sollen aber in den kommenden Wochen folgen. So will das Kabinett nächste Woche die Reform der Einkommenssteuer beschließen. In Deutschland fehlen über 1,3 Millionen Wohnungen. Das geht aus dem Baumonitor des Pestel-Instituts hervor. Das wirkt sich nach Ansicht der Forscher auch auf das Wirtschaftswachstum aus. Pestel-Chef Günther sagte, Menschen ziehen nicht zum neuen Arbeitsort, wenn sie dort keine bezahlbare Wohnung finden. Deutschland nimmt immer mehr Geld über die Erbschafts- und Schenkungssteuer ein. Im vergangenen Jahr waren es laut Statistischem Bundesamt 21,4 Milliarden Euro, ein neuer Rekord. Ein Grund dafür ist, dass sich die Steuersätze bei großen Vermögensübertragungen von mehr als 20 Millionen Euro mehr als verdoppelt haben.
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2: Ich bin Laura Lutzenberger. Hi! Manche sammeln ja Briefmarken, andere haben plötzlich 18.000 Barbies zu Hause und dann gibt's Menschen, die Quietscheenten, einzelne Socken oder sogar Kotztüten sammeln. Warum wir überhaupt anfangen, Dinge zu horten und wann aus ein Paar plötzlich eine echte Sammlung wird, darüber sprechen wir gleich nach drei Songs.
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0: Eine Tasse ist noch keine Sammelleidenschaft. 10 vielleicht. Na gut, kommt drauf an. Aber irgendwann gibt es diesen einen Punkt, an dem man nicht mehr sagt, ich habe davon so ein paar Sachen, sondern ja, das ist meine Tassensammlung. Und Menschen sammeln halt wirklich die verrücktesten Sachen. Alexandra Peters aus der Brillux Radio Redaktion hat sich genau das mal angeschaut. Alexandra, was landet denn tatsächlich alles in solchen Sammlungen?
1: Da gibt's wirklich alles. Klassiker sind zum Beispiel Barbies, aber nicht 2, 3, sondern Hunderte. Fein sortiert nach Jahrgängen. Wie bei Bettina aus Düsseldorf. Sie hat laut Guinness Buch der Rekorde so 18.500 Exemplare aus allen Barbie-Epochen zu Hause in Vitrinen stehen, auf denen sich zusätzlich Kartons und Schachteln stapeln. Andere sammeln Quietscheentchen in allen Varianten oder tatsächlich diese Kotztüten von verschiedenen Airlines, wie meine Kollegin Linda Wilmes.
2: Ja, mein Papa hat mir die immer mitgebracht. Der war viel auf Reisen und dann, ja, fand ich das irgendwie cool. Und dann habe ich die gesammelt.
1: Es gibt aber auch Leute, die sammeln einzelne Socken. Warum? Weil es einfach irgendwann angefangen hat.
0: Also schon so ein bisschen reingerutscht und man kann dann nicht mehr aufhören, ja?
1: Genau das. Ich bin selbst ein gutes Beispiel dafür. Ich sammle Spülmittel und das war nie geplant. In meiner ersten WG haben wir zum Einzug von allen möglichen Leuten so Care-Pakete gekriegt und in jedem, wirklich jedem, war ein Spülmittel drin. Wir haben die einfach alle nebeneinander in der Spüle aufgestellt, sah irgendwann aus wie so ein kleines Regal im Supermarkt und unsere Freunde und Bekannte haben das natürlich gesehen und dachten, ach, ihr sammelt das? Ab da gab es nur noch Spülmittel als Mitbringsel und plötzlich hatte ich welche aus Finnland, Brasilien, Polen und Co. Und da ist man einfach drin im Sammelgame und hört auch nicht mehr auf. Immer noch nicht.
0: Oh Mann, ey. Das heißt, viele Sammlungen entstehen eher zufällig, als dass man sie plant.
1: Total. Klar, manche starten bewusst, aber ganz oft wächst das einfach. Ganz viele von uns haben eine Sammelleidenschaft.
3: Immer wenn ich irgendwo war und etwas Herzähnliches entdeckt habe, sei es am Strand, in Geschäften, bei Freunden, im Wald, ein Blatt, was herzförmig war, habe ich alles mitgenommen und zu Hause

0: drapiert.
1: Wir sammeln von Festivals und Konzerten, wo wir hinfahren, die Becher und haben einen ganzen Schrank voll mit Bechern.
2: Tatsächlich Briefmarken und auch Münzen. Früher als Kind hat man halt Briefmarken gesammelt, sage ich jetzt einfach mal. Das war eher normal.
3: Ich habe Vans, 30 Paar in allen Ausführungen. Die stehen im Schuhregal im Flur und sehen gut aus.
4: Und egal wie verrückt es ist, sammeln muss nicht logisch sein. Es reicht, dass es für einen selbst irgendwie Sinn macht oder einfach Spaß.
5: Ich finde das so cool gerade. Ich bin gerade richtig traurig, dass ich selbst keine Sammelleidenschaft habe. Ich habe das Gefühl, ich verpasse da irgendwas. Wenn ihr irgendwas habt, dann schreibt es uns doch gerne per WhatsApp an 0251 7188 6000.

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1: Sonnig bis wolkig ist es heute Nachmittag und meistens bleibt es trocken. Nur vereinzelt kann mal ein bisschen Regen dabei sein. Richtung Abend gibt es im Westen einzelne Schauer und vielleicht auch mal ein Gewitter. Dazu liegen wir aktuell bei 20 bis 29 Grad. Morgen wird es dann richtig warm mit bis zu knapp 34 Grad. Im Westen ziehen später kräftige Gewitter auf.
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2: Laura Lutzenberger hier am Mittwoch. Hello! Heute kaufen wir Möbel im Retro-Look. Vor 250 Jahren ging der Trend noch so ein bisschen weiter. Da ließ man sich einfach eine Ruine bauen. Nagelneu. Aber bitteschön verfallen. Warum Adlige damals auf künstliches Alter standen, das hört ihr gleich.

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1: Retro ist ja irgendwie immer in. Wir kaufen Möbel im Retro-Look oder Jeans mit künstlichen Gebrauchsspuren. Vor rund 250 Jahren ging man da noch einen Schritt weiter. Man ließ sich einfach eine Ruine bauen. Im 18. Jahrhundert waren künstliche Ruinen der letzte Schrei. Adlige und auch Herrscher haben sich Gebäude errichten lassen, die schon bei ihrer Fertigstellung so aussahen, als hätten sie Jahrhunderte hinter sich. Mit bröckelnden Mauern, antiken Säulen und bewusst eingebauten Schäden. Einer der bekanntesten Fans dieses Trends war Friedrich der Große. In der Nähe vom Schloss Sanssouci in Potsdam ließ er den sogenannten Ruinenberg anlegen. Eine Anlage, die wie die Überreste einer antiken Kultur wirken sollte. Das Kuriose, die Ruine war nie etwas anderes als eine Ruine. Sie wurde genau so geplant und gebaut. Ja, und warum macht man sowas? Damals galten Ruinen als romantisch. Sie erinnerten an vergangene Zeiten, große Reiche und die Vergänglichkeit des Lebens. Außerdem haben sie sich ziemlich gut als Blickfang im Landschaftsgarten gemacht. Aus heutiger Sicht allerdings völlig absurd. Da investiert jemand viel Geld, Zeit und Planung, damit etwas möglichst alt und verfallen aussieht. Tja, Trends kommen und gehen. Der Wunsch, etwas älter, cooler und geschichtsträchtiger aussehen zu lassen, ist offenbar geblieben. Nur die Dimensionen haben sich verändert. Heute ist es ein Retro-Regal. Damals war es eben eine niegelnagelneue Ruine für den Garten.
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1: Warum sehen Küchen auf Pinterest eigentlich immer so verdammt gut aus? Und dann schaut man sich die eigene an und denkt, ja, können vielleicht auch mal eine neue her. Dabei liegt es manchmal gar nicht an den Schränken oder der Arbeitsplatte, sondern an dem, was dahinter passiert. Eine Wand kann nämlich ganz schön viel ausmachen, habe ich selbst auch schon gemerkt. Und mein Kollege Daniel Peters, der hat sich drei Küchen mal angeschaut und zeigt, wie aus ganz nett plötzlich richtig besonders wird. Und vielleicht ist genau das auch die Lösung für eure Küche zu Hause. In rund 20 Minuten hört ihr mehr von meiner Kollegin Sabrina Wegner.

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1: Im Studio Gisa Weber. Im wegweisenden Prozess rund um die Gefahren von Social Media für Kinder und Jugendliche gibt es einen Milliardenvergleich. Darauf haben sich Insta- und Facebook-Konzern Meta und die klagenden US-Bundesstaaten geeinigt. Demnach zahlt Meta bis zu 14 Milliarden Euro. Dazu verpflichtet sich der Konzern, mehr zum Schutz zu tun. Finanzminister Klingbeil hat jetzt klargestellt, eine Zuckersteuer auf zuckerfreie Zero-Getränke wird es nicht geben. Auf Instagram schreibt er, das ergebe keinen Sinn. Grund für die Aufregung? Offenbar ist ein Arbeitspapier durchgesickert, das laut Klingbeil aber nur einen Ideenaustausch darstellt. Mit einem Signal der Aufbruchsstimmung hat die Bundesregierung ihre Kabinettsklausur beendet. Großes Thema war die Stärkung der Wirtschaft. Zum Abschluss ging es heute um die Wettbewerbsfähigkeit von Handwerk und Start-ups, aber auch noch um Hitze- und Klimaschutz. Konkrete Beschlüsse gab es nicht. Anderthalb Wochen vor der Landtagswahl in Sachsen-Anhalt kommt es heute zum Schlagabtausch zwischen CDU und AfD. Ministerpräsident und CDU-Spitzenkandidat Schulze trifft in einem Fernsehduell auf AfD-Herausforderer Ulrich Siegmund. Die AfD liegt in Umfragen klar vorne und kann möglicherweise sogar alleine regieren.
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2: Hallo zusammen, schönen Mittwoch euch. Sabrina Wegner hier. Ja, als wir damals unsere Küche bei uns im Haus haben einbauen lassen, da haben wir die Wände drumherum einfach in weiß gestrichen. War für mich ganz klar, ja, muss weiß sein. Nee, muss eben nicht. Küchen bekommen ihre ganz eigene Ausstrahlung, ihre Gemütlichkeit, wenn das drumherum auch stimmt. Und da spielen die Wände eine ganz entscheidende Rolle. Gucken wir uns gleich mal an Beispielen an. Und das machen wir nach drei Songs hier bei uns.
0: 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Okay Blue. 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
1: Kennt ihr diese Küchen auf Pinterest oder Insta? Alles wirkt irgendwie ja so perfekt, warm, modern, hochwertig. So, und dann stehen wir in der eigenen Küche und denken uns, warum fühlt sich das hier eigentlich ganz anders an? Also das geht mir bei uns zu Hause auch öfter mal so. Wir haben weiße Wände, eine weiße Küche. Ist schön, aber das gewisse Etwas fehlt doch. Woran liegt's? Ja, ganz einfach. Wir übersehen die Wände.

0: Mein Brillux-Radio-Kollege Daniel Peters, der hat uns mal drei Beispiele mitgebracht, die zeigen, warum Küchen häufig erst im Zusammenspiel mit Farbe oder Tapeten richtig wirken.
1: Fangen wir mit einer Küche an, die an sich schon auffällt, durch ihre zwei unterschiedlichen Fronten. Die Unterschränke sowie ein Hochschrank sind in einem hellen Naturholz gestaltet, warmes Dekor. Die Hängeschränke hingegen wurden in einem gedeckten Grünton lackiert. Auf den ersten Blick ein gewagter Mix. Doch genau da kommt die Wand ins Spiel, erklärt Jörg Deutschmann, Geschäftsführer vom Küchenhersteller Pino Küchen. Es geht um eine Nische neben dem Hochschrank.
2: Und die Wand ist praktisch mit dem gleichen Farbton dann gestaltet. Und das unterstreicht natürlich dann in der Ecke auch so eine gewisse Harmonie.
1: Das Grün der Hängeschränke taucht hinter dem hellen Holzschrank wieder auf. Die Wand wirkt wie eine Verlängerung. Und Küche und Raum verschmelzen zu einer Einheit. Zweites Beispiel, komplett andere Welt. Große Küche, Kochinsel in der Mitte, modern und offen. Die Fronten in einem warmen Beige-Gelb und an den Wänden eine Mustertapete im hellen, rohen Ziegelstein-Look. Ein bisschen so, als wäre die Wohnung mal eine alte Fabrikhalle gewesen.
2: Eine sehr, sehr moderne Wandgestaltung, die jetzt einen völlig anderen Charakter, eher so einen Loft-Charakter in der Wohnung, der natürlich die Küche auch völlig anders wirken lässt. Obwohl wir eigentlich nach wie vor nur Möbel im Raum stehen haben.
1: Gleiche Küche, andere Wand und plötzlich trinken wir da gedanklich ein Glas Wein statt Kaffee. Unser drittes Beispiel ist das vielleicht überraschendste. Eine kleine Küche, weiß, kompakt, wahrscheinlich ohne großes Budget dahinter. Die Wände wurden hier in Anthrazit gestrichen, dunkel, satt. Und auf einmal passiert etwas Verrücktes. Diese einfache weiße Küche wirkt plötzlich richtig hochwertig, weil sie Konturen bekommt.
2: Wenn die Wand weiß wäre und die Küche jetzt hier weiß, dann würde die Küche würde verschwinden. Also sie hätte keine Kontur mehr und der Raum wäre wahrscheinlich extrem lieblos, sage ich. Ich würde es gar nicht billig oder günstig nennen, sondern lieblos. Und das ist ja das, Leute möchten sich heute wohlfühlen.
1: Denn die Küche ist ja längst nicht mehr nur ein Ort zum Kochen und Backen, sondern häufig der Mittelpunkt unseres Alltags.
0: Mit der neuen Küche also gleich auch eine neue Farbe an die Wand. Das klingt erstmal nach einer Kleinigkeit, aber am Ende macht es wirklich einen riesengroßen Unterschied. Das muss ich, glaube ich, bei uns zu Hause auch nochmal nachträglich umsetzen. Inspiration, die gab es hier bei uns, bei Brillux Radio.

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1: Sonnig bis wolkig ist es heute Nachmittag und meistens bleibt es trocken. Nur vereinzelt kann mal ein bisschen Regen dabei sein. Richtung Abend gibt es im Westen einzelne Schauer und vielleicht auch mal ein Gewitter. Dazu liegen wir aktuell bei 20 bis 29 Grad. Morgen wird es dann richtig warm mit bis zu knapp 34 Grad. Im Westen ziehen später kräftige Gewitter auf.
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2: Schönen Nachmittag euch. 16:30 haben wir's. Feierabend für die meisten. Macht euch einen gemütlichen Nachmittag mit uns, mit Brillux Radio. Mein Name ist Sabrina Wegner. Hallo zusammen.

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1: Manchmal sind es die ganz kleinen Dinge, die für ganz große Augen sorgen. In einer Höhle auf der Schwäbischen Alb. Oh ja, da will ich auch unbedingt mal hin. Also nicht unbedingt die Höhle, aber Schwäbische Alb. Soll ja sehr, sehr schön sein. In der Höhle, da haben jedenfalls Archäologen der Uni Tübingen zwei winzige Vogelfiguren aus Mammutelfenbein entdeckt. Die Figuren sind ungefähr 40.000 Jahre alt. Eine davon ist gerade mal 2 Zentimeter lang, 1 Zentimeter breit und 0,5 Zentimeter hoch. Damit ist sie das kleinste, bislang bekannteste Eiszeitkunstwerk aus der Welterberegion. Und trotz ihrer Größe sind die Details wirklich gut zu erkennen. Ein Vogel, der wirkt ruhend, möglicherweise brütend. Ja, der zweite, der hat die Flügel ausgebreitet. Auf den Flügeln sind sogar feine Linien zu sehen, die das Gefieder darstellen sollen. Welche Vogelarten genau dargestellt sind, das lässt sich heute nicht sicher sagen. Im Gespräch sind unter anderem Schneehühner oder andere fasanenartige Vögel. Für die Forschung sind die Figuren vor allem deshalb interessant, weil sie zeigen, wie präzise Menschen schon vor rund 40.000 Jahren ihre Umwelt beobachtet und eben in kleinen Elfenbeinschnitzereien festgehalten haben. Also, wir stellen fest, schon früher waren die Menschen auch wahnsinnig handwerklich begabt.
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1: Queen, die sind legendär, ne? Mein kleiner Sohn, 5 Jahre alt, der hört super gerne We Will Rock You. Da singt er mit, da klopft er im Takt auf dem Tisch. Also ich könnte mich wirklich kringelig lachen, jedes Mal aufs Neue. Ja, es gibt ja auch einen Film über Queen, ne? Bohemian Rhapsody heißt er und erzählt die Geschichte über Freddie Mercury, die Gründung von Queen und natürlich die Erfolge. Wir haben uns den Film mal genauer angeschaut und quatschen im Couch-Kino-Podcast darüber. Hören wir gleich mal rein in der nächsten Stunde hier bei Brillux Radio.

0: Sucht, haben sich Meta und mehrere US-Bundesstaaten geeinigt. Im Rahmen eines Vergleichs zahlt der Insta- und Facebook-Konzern bis zu 14 Milliarden Euro. Gleichzeitig stimmt Meta zu, mehr zum Schutz von Kindern und Jugendlichen zu tun, etwa mit Zeitlimits. Nach viel Aufregung um die Zuckersteuer auf zuckerfreie Getränke kommt jetzt das Dementi von Finanzminister Klingbeil. Er stellt klar, das ist Quatsch und kommt nicht. Auf Fachebene wurde zwar darüber diskutiert, mehr aber auch nicht. Die Bundesregierung hat sich bei ihrer Kabinettsklausur ausführlich mit der wirtschaftlichen Lage beschäftigt. Konkrete Beschlüsse gab es jetzt nicht, die sollen aber in den kommenden Wochen folgen. So will das Kabinett nächste Woche die Reform der Einkommenssteuer beschließen. In Köln startet heute die weltgrößte Computerspielmesse Gamescom. Erstmal nur für Fachleute, ab morgen können dann alle hin. Finanzminister Klingbeil hat der deutschen Computerspielbranche weitere Unterstützung zugesichert. Im Kölner Stadtanzeiger spricht er von 120 Millionen Euro in diesem und nächsten Jahr.
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2: Hallo ihr Lieben, Sabrina Wegner hier. Schönen Nachmittag euch. Queen ist jedem ein Begriff, ne? Selbst mein 5-jähriger Sohn kennt die Band. Sein Lieblingslied, ja, We Will Rock You. Herrlich, wenn er das singt, kann ich euch sagen. Es gibt ja auch einen Film über Queen. Bohemian Rhapsody heißt er. Ist schon so ein bisschen älter, 2018 rausgekommen. Aber wer ihn noch nicht gesehen hat, es lohnt sich. Da wird die Geschichte über Freddie Mercury erzählt, die Gründung von Queen und die Erfolge natürlich auch. Ja, wir haben uns den Film mal ein bisschen genauer angeschaut und quatschen im Couch-Kino-Podcast darüber. Und wir hören gleich mal rein, nach 3 Songs.
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0: Habt ihr den Film Bohemian Rhapsody schon geguckt? Ich auch nicht. Klingt aber nett. Ist eine Doku über Freddie Mercury und die Gründung der legendären Band Queen. Natürlich gibt's in dem Film jede Menge Musik. Und ich hätte jetzt gedacht, dass im Film nur die Originalsongs 1:1 verwendet werden. Das ist aber nicht so. Haben Johanna Penzek und Kollegin Linda Wilmes in unserem Couchkino-Podcast festgestellt. Wir hören mal rein.
1: Die Songs, die wir in dem Film hören, die sind tatsächlich nicht einfach Originalaufnahmen von Queen, die da einfach eingespielt wurden, sondern da wurde nochmal ganz neu gemischt.
2: Genau, das ist wirklich ja wieder eine Art Besonderheit, weil zum Beispiel auch wenn man jetzt Rami Malek singen sieht, denkt man ja eigentlich so, wow, das ist so präzise, das kann doch eigentlich nicht sein. Hat der das gesungen? Nein, natürlich nicht. Da kamen ein paar Stimmen zusammen, will man meinen.
1: Richtig, Rami Malek hört man auch, aber nur zu einem ganz kleinen Teil. Ich weiß nicht, wie sehr die den runtergeschraubt haben. Vielleicht ist er auch gar nicht drin und man hat ihm auch einfach gesagt.
2: Gut.
1: Aber er hat auf jeden Fall Gesangsunterricht im Vorfeld genommen, wie auch alle anderen Schauspieler. Mhm. Aber Brian May und Roger Taylor, die haben das zusammengemischt aus der Stimme von Freddie Mercury. Bisschen Rami Malek ist eben auch drin. Vor allem bei diesem Live-Aid-Konzert soll auch ein bisschen Stimme von ihm da sein.
2: Ja, damit man halt auch wirklich sieht, wenn er so voll lostrallert, dass man hier die Adern sieht, damit die Mimik und die Gestik halt wirklich auch genauso aussieht, wie als wenn er es jetzt gerade singt.
1: Richtig. Und noch mit dabei ist ein Freddie Mercury-Imitator und zwar Marc Martel. Und das ist dann so ein Mischmasch und daraus ist dann, sind dann diese ganzen Songs entstanden und das ist, man fühlt es 100%.
2: Ja. Ist das geil. Ist das geil.
1: Ich merke richtig, wie du den Film fühlst, Linda.
2: Ja, ich denke die ganze Zeit noch an diese Szenen und denke mir so, wow, was ich habe so viel zu erzählen eigentlich, so, aber was passt jetzt hier in diesen Kontext noch rein? Es ist einfach so toll.
0: Ja, und was Linda und Johanna noch alles zu dem Film zu erzählen haben, und es ist eine ganze Menge, kann ich euch verraten, das hört ihr in der Podcast-Folge von Couchkino. Die könnt ihr einfach mal auf Spotify anschmeißen, aber natürlich auch auf allen anderen bekannten Podcast-Plattformen. Und auch als Video auf YouTube. Viel Spaß!

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1: Viele Wolken gibt es gerade und von Ostwestfalen bis nach Sachsen kann ab und zu auch mal Regen dabei sein, der später eher nachlässt und dann lockert es auf. Sonst ist es ein Mix aus Sonne und Wolken, meist trocken. Dazu liegen die aktuellen Werte so bei 20 bis 29 Grad. Morgen geht es überwiegend freundlich weiter mit maximal 29 Grad.
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2: Lust auf ein bisschen Oscar-Feeling? Ah, roter Teppich, lecker Essen, schöne Location, eine Preisverleihung und ganz viel Anerkennung. Ich finde, das hört sich großartig an und das könnt ihr haben, denn der Brillux Design Award wird verliehen, eine Auszeichnung für ganz besondere Bauprojekte. Wenn ihr also eins habt, könnt ihr euch bewerben. Was es genau für Voraussetzungen gibt, darüber sprechen wir nach zwei Songs hier bei uns bei Brillux Radio. Ich bin Sabrina Wegner, schönen guten Tag zusammen.

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1: Bisschen Oscar-Feeling in Münster. So vergleiche ich das immer ganz gerne. Der Brillux Design Award. Er wird alle 2 Jahre an ganz besondere Bauprojekte verliehen. Und das Besondere daran ist, dass Planende, Ausführende und Bauherren, Bauherrinnen gemeinsam ausgezeichnet werden. Und das eben an einem ganz besonderen

0: besonderen Abend, in einer besonderen Location, ja. Und dieser Award, der wird bald wieder verliehen. Linda Wilmes aus der Brillux-Radio-Redaktion. Bevor man dieses Gala-Event als Teilnehmer besuchen kann, muss man nominiert werden. Und dafür muss man sein Projekt natürlich erstmal einreichen. Und zwar jetzt, ne?
1: Ja, ganz genau. Die Einreichungsphase für den nächsten Brillux Design Award 2027 hat schon begonnen. Seit Mai können Architekten, Handwerker oder auch private Bauherren ihre Projekte online ganz easy einreichen. Was man dafür alles zur Hand haben muss, hat mir Nina Leutermann vom Brillux Design Award Projektteam erklärt.
2: Also im Prinzip braucht man nur eine Handvoll an Informationen und Bildern. Also die Anreichung an sich wird online durchgeführt und dauert tatsächlich auch nicht lange, wenn man alle Infos schon vorliegen hat.
1: Also für alle, die jetzt gerade gedacht haben, ja, das klingt machbar, spannt mal die Lauscher auf. Ich hab's sogar noch genauer.
2: Also man benötigt die Angaben des ausführenden Maler- oder Stuckateurbetriebs, der das Ganze ausgeführt hat. Einfach eine kurze Projektbeschreibung, das heißt, was war genau der Gedanke, was war das Konzept hinter dem Projekt. Natürlich Angaben zu dem Objekt selber, Adresse und wo es steht. Die verwendeten Brillux-Produkte, dann braucht man Fotos, die man mit hochlädt und das war's.
1: Ja, mehr ist es nicht. Man kann das auch alles nochmal nachlesen auf der Webseite vom Brillux Design Award. Da gibt es sogar auch ein Erklärvideo. Und da gibt es auch ganz viele Impressionen aus 2025 mit Bildern und Videos und auch den Gewinnerprojekten. Und die Preisträger, die haben mir alle bestätigt, dass es sich wirklich lohnt, mitzumachen.
3: Ja, selbstverständlich. Wenn man stolz ist auf deine Arbeit, dann muss man das einfach machen. Das inspiriert, um das zu tun. Ja, kann das nur sagen, mach das.
4: Natürlich hat sich das gelohnt. Also jeder Preis für jedes Projekt lohnt sich definitiv.
5: Es tut immer gut, wenn das anerkannt wird. Und gerade auch von Fachleuten. Also eine Fachjury, die wirklich weiß, was sie tut und damit deutlich macht, dass sie begreift, was die Stärken des Projektes sind. Dann zeigt uns das, dass die Dinge sichtbar werden. Und das ist einfach schon sehr wertvoll und äußerst motivierend, ja.
1: Also, ich würde sagen, einfach mal die vergangenen Projekte durchforsten und einreichen. Das geht übrigens noch bis zum 31.12. dieses Jahres.
0: Ihr habt also noch ein bisschen Zeit. Ein paar Monate noch, dann seid ihr vielleicht auch dabei. Beim Brillux Design Award 2027.

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1: Ist schon ein bisschen her, aber bei unseren Nachbarn ist mal eingebrochen worden. Das ist ja mein persönlicher Albtraum. Abends klingelte es, die Nachbarin stand vor der Tür, zitternd. Ja, bei uns wird eingebrochen, hat sie gesagt. Ich traue mich nicht ins Haus. Und die haben die ganze Hütte auf den Kopf gestellt. Boah, das sah da aus. Wahnsinn. Ja, was können wir tun, damit uns keiner ins Haus steigt? Das klären wir in der nächsten Stunde hier bei Brillux Radio. Wir haben nämlich mal den Test gemacht, wie einfach das eigentlich geht mit dem Einbrechen.

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1: Im Studio Gisa Weber. Im wegweisenden Prozess rund um die Gefahren von Social Media für Kinder und Jugendliche gibt es einen Milliardenvergleich. Darauf haben sich Insta- und Facebook-Konzern Meta und die klagenden US-Bundesstaaten geeinigt. Demnach zahlt Meta bis zu 14 Milliarden Euro. Dazu verpflichtet sich der Konzern, mehr zum Schutz zu tun. Finanzminister Klingbeil hat jetzt klargestellt, eine Zuckersteuer auf zuckerfreie Zero-Getränke wird es nicht geben. Auf Instagram schreibt er, das ergebe keinen Sinn. Grund für die Aufregung? Offenbar ist ein Arbeitspapier durchgesickert, das laut Klingbeil aber nur einen Ideenaustausch darstellt. In Deutschland fehlen über 1,3 Millionen Wohnungen. Das geht aus dem Baumonitor des Pestel-Instituts hervor. Das wirkt sich nach Ansicht

0: Er forsche auch auf das Wirtschaftswachstum aus. Pestel-Chef Günther sagte, Menschen ziehen nicht zum neuen Arbeitsort, wenn sie dort keine bezahlbare Wohnung finden. Über 6 Jahre nach dem Bruch mit dem britischen Königshaus ist Prinz Harry in seine Heimat zurückgekehrt. Er landete heute mit seiner Frau Meghan und den beiden Kindern in England. Das Paar hatte dem Königshaus 2020 den Rücken gekehrt und lebte in den letzten Jahren in Kalifornien.
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2: Sabrina Wegner hier, kurz nach 6 am Mittwoch. Schönen Abend euch. Einbrecher im Haus. Oh, das ist ja so mein persönlicher Albtraum, ne? Ich habe das mal bei Nachbarn miterlebt. Kommst du abends nach Hause, schließt die Tür auf und siehst, ja, Chaos. Die haben die ganze Hütte da auf links gedreht gehabt. Wie schützen wir also unser Haus, unsere Wohnung davor, dass Einbrecher keine Chance haben? Genau das haben wir mal getestet und mit der Polizei gesprochen. Hört ihr? Bei uns nach 3 Songs.
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1: Alle 6 bis 7 Minuten wird in Deutschland in eine Wohnung eingebrochen. Boah, erschreckende Zahlen, oder? Das ist ja auch mein persönlicher Albtraum. Kommst du abends nach Hause, schließt die Tür auf und siehst, puh, da war jemand in deinen 4 Wänden. Noch erschreckender ist allerdings, wie einfach es vielen Einbrechern gemacht wird. Und häufig sind wir uns dessen nicht mal bewusst. So ging es auch meinem Bildungsradio-Kollegen Daniel Peters, bis er zusammen mit der Polizei selbst Einbrecher spielen durfte.
2: Ich habe jetzt hier einfach so einen Schraubendreher. Knackt. Oben nochmal ansetzen. Jetzt einmal gegenstoßen. Zack, offen. Also ich bin kein Einbruchsprofi, ich habe jetzt 10 Sekunden gebraucht. Das ist erschreckend.
3: Kurz vorher. Andreas Bode von der Polizei Münster drückt mir mein Einbruchswerkzeug in die Hand. Ein ganz normaler Schraubendreher, wie ihn jeder zu Hause hat. Das Fenster vor mir ist ungesichert. So wie 90% aller verbauten Fenster in deutschen Haushalten, sagt Bode. Ich hebel 2-3 Mal unter den Rahmen, dann kann ich das Fenster aufdrücken. Die gute Nachricht? Es gibt Mittel, das zu verhindern. Pilzkopfverriegelung, Sicherheitsbleche, abschließbarer Fenstergriff. Das klingt technisch, also probiere ich's aus. Das zweite Fenster ist ein sogenanntes RC2-Fenster, Resistance Class 2. Bode jedenfalls ist von meinem Scheitern überzeugt.
4: Ich kann jetzt auch einen Kaffee holen und eine Pizza mir bestellen, egal wie viel sich jetzt hier bemühen werden.
3: Und tatsächlich, ich heble und heble, das Fenster hält.
2: Während das andere sich gerade sofort irgendwie bewegt hat, hier passiert gar nichts. Das geht ein bisschen hoch und runter, aber das war's dann auch. Also da komme ich nicht durch.
5: Der Profi-Einbrecher auch nicht.
3: Na dann schlag ich die Scheibe doch einfach ein.
2: Das ging schnell.
6: Das geht sehr schnell, weil es halt nur 4 mm Standardglas ist.
2: Das ist das aber, was in den meisten Häusern verbaut ist?
6: Zu 90% ist das Standardglas verbaut.
3: Sagt Bernd Möllers, ebenfalls Polizist. Er lässt mich nochmal ran, jetzt aber bei einem Sicherheitsglas. Schutzbrille auf, Handschuhe an.
2: Ich habe jetzt hier diesen 5-Kilo-Stein, den darf ich jetzt mal gegen die Scheibe schmettern. Da passiert gar nichts. Das geht einfach nicht kaputt, das Ding. Also, wenn die Nachbarn jetzt noch nichts gehört haben, dann sollte ich mir neue Nachbarn suchen, oder?
6: Wäre eine Möglichkeit.
3: Wahrscheinlicher ist allerdings, dass sich der Einbrecher geschlagen gibt.
6: Ich sage ja immer ironisch, der hat ja keinen Bock, lange zu arbeiten. Bei steigendem Risiko gehe ich doch lieber die 10 Häuser weiter, wo ich abstrakt gleiche Beuteerwartung habe und halt weniger Risiko.
3: Und das Beste, wer in sichere Fenster investiert, kann dafür sogar Fördermittel abgreifen.
1: Daniel Peters als Einbrecher auf Probe und mit einer ziemlich ernüchternden Erkenntnis, ein Standardfenster hält

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1: Viele Wolken gibt es am Abend noch von Ostwestfalen bis Sachsen. Dazu kann vereinzelt Regen runterkommen. Später wird es trockener und es lockert etwas auf. In der Nacht bleibt es meist trocken. Die Tiefstwerte liegen zwischen 18 und 11 Grad. Morgen geht es dann mit mehr Wolken weiter. Ab und zu kann es auch mal regnen. Maximal werden es 31 Grad.
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2: Wir waren vor ein paar Wochen im Urlaub in Frankreich an der Atlantikküste und da haben wir am Strand beim Buddeln Geld gefunden. 3 2-Euro-Stücke. Hatte wohl irgendwer verloren, ne? Ja, was man beim Buddeln alles findet. In Hessen, da hat ein kleiner Junge eine römische Münze gefunden beim Buddeln. 1700 Jahre alt das Ding. Wahnsinn, oder? Die ganze Geschichte hört ihr nach 2 Songs. Ich bin Sabrina Wegner. Euch einen schönen Abend mit uns.

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1: Meine Kids sind ja noch klein, 5 und 7 Jahre alt. Da wird noch gerne im Sand gebuddelt. Und das haben wir im Sommerurlaub auch gemacht, am Meer in Frankreich. Und was haben wir gefunden? Durch Zufall Geld. 3 2-Euro-Stücke. Was man beim Buddeln alles findet, ne? In Hessen, da hat ein 6-jähriger Junge beim Buddeln im Kindergarten auch was gefunden. Und zwar eine rund 1700 Jahre alte römische Münze. Wow. Ja, Experten haben die Münze untersucht. Es handelt sich um einen sogenannten Follis. Die Münze wurde nach dem Jahr 337 geprägt, während der Herrschaft von Kaiser Konstanz, einem Sohn des römischen Kaisers Konstantin des Großen. Ja, für die Archäologen ist die Münze ein kleines Puzzleteil aus der Vergangenheit. Sie wird jetzt dokumentiert und kommt ins Archiv. Ein schöner Zufallsfund und ein Beispiel dafür, dass Geschichte manchmal dort auftaucht, wo man sie am allerwenigsten erwartet. Mitten im Sandkasten.
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1: Wenn man bei uns zu Hause die Schubladen im Badezimmer aufmacht, ist da jede Menge Schmuck zu finden. Das meiste davon ziehe ich aber ehrlich gesagt gar nicht an. Das stört mich in meinem Alltag, ja? Mache ich dann wirklich nur, wenn ich irgendwie auf ein großes Event gehe oder abends ausgehe. Was ich aber immer, also wirklich jeden Tag trage, das sind meine cremefarbenen Perlenohrringe. Die sind Pflicht an mir, so gefalle ich mir einfach besser. Accessoires, ja, die mögen wir Frauen gerne und die sind auch in der Kunst ein Riesenthema. Wir haben gleich mal ein paar Beispiele für euch. In der nächsten Stunde hier bei uns bei Brillux Radio.

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1: Im Studio Gisa Weber. Im Prozess um Social-Media-Sucht haben sich Meta und mehrere US-Bundesstaaten geeinigt. Im Rahmen eines Vergleichs zahlt der Insta- und Facebook-Konzern bis zu 14 Milliarden Euro. Gleichzeitig stimmt Meta zu, mehr zum Schutz von Kindern und Jugendlichen zu tun, etwa mit Zeitlimits. Nach viel Aufregung um die Zuckersteuer auf zuckerfreie Getränke kommt jetzt das Dementi von Finanzminister Klingbeil. Er stellt klar, das ist Quatsch und kommt nicht. Auf Fachebene wurde zwar darüber diskutiert, mehr aber auch nicht. Es sind weitere unangenehme Termine für VW-Chef Blume gewesen. Er hat sich in Zwickau und Emden der verunsicherten Belegschaft gestellt, die vor Ort auch demonstriert hat. Der kriselnde Konzern will sparen. Neben Stellenstreichungen stehen auch Werksschließungen im Raum. Final ist darüber noch nicht entschieden. Bei Spionage und Sabotage gegen deutsche Unternehmen führt die Spur immer öfter zu ausländischen Geheimdiensten. Gut jede dritte betroffene Firma konnte zuletzt einen Angriff einem fremden Nachrichtendienst zuordnen. Das zeigt eine Bitkom-Studie. Der Schaden durch Cyberangriffe liegt jährlich bei über 200 Milliarden Euro.
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2: Kurz nach sieben. Schönen Abend euch. Sabrina Wegner hier. Ich trage ja im Alltag nicht viel Schmuck. Aber was ich

0: immer, also immer, immer, immer, immer an mir habe, sind meine cremefarbenen Perlenohrringe. Die sind einfach Pflicht an mir, wenn ich die Haustür verlasse. So gefalle ich mir einfach besser. Ja, Accessoires mögen wir Frauen gerne und sind auch in der Kunst ein Riesenthema. Gucken wir uns gleich mal anhand von Beispielen an. Und das machen wir nach 3 Songs.
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0: Ich habe zu Hause Schubladen voll mit Schmuck, trage aber nur ganz wenig. Ja, im Alltag eigentlich nur meine cremefarbenen Perlenohrringe. Und die sind ein absolutes Muss, ohne gehe ich nicht aus dem Haus. Sehe ich besser mit aus, finde ich. Accessoires sind nicht nur bei Frauen ein Riesenthema, auch in der Kunst, denn auch da spielen sie eine ganz besondere Rolle. Alexandra Peters aus der Brillux Radio Redaktion, nämlich welche?
1: Accessoires sind in der Kunst sowas wie visuelle Abkürzungen. Das beste Beispiel dafür ist natürlich das Mädchen mit den Perlenohrringen von Vermeer. Dieses Bild wäre ohne die Ohrringe ein ganz anderes. Die Perle ist riesig, fast zu groß, sie glänzt extrem und zieht sofort den Blick an. Sie macht das Mädchen geheimnisvoll, ein bisschen unerreichbar und sie gibt dem Bild seinen Namen. Ohne dieses Accessoire wäre es halt einfach nur ein Porträt.
0: Das gilt ja nicht nur für Schmuck, sondern auch für Kleidung und kleine Details, ne?
1: Absolut. Denken wir an Frida Kahlo. Ihre Blumen im Haar, die großen Ohrringe, die auffälligen Ketten. Das war nicht nur Stil, das war ein Statement. Oder an die Mona Lisa. Da ist es gerade so spannend, dass sie eben keinen Schmuck trägt, keine Kette, keine Ohrringe. Das macht ihr Lächeln noch rätselhafter. Accessoires erzählen also nicht nur etwas, wenn sie da sind, sondern auch, wenn sie fehlen.
0: Heißt also, Accessoires waren schon immer mehr als nur Deko?
1: Genau, sie zeigen Status, Persönlichkeit oder Haltung. Früher wussten die Menschen sofort, was ein bestimmter Ring, ein Hut oder ein Stoff bedeutete. Heute lesen wir das eher intuitiv. Aber der Mechanismus ist derselbe wie bei Mode oder Social Media. Ein Detail kann eine ganze Geschichte erzählen. Und manchmal bleibt genau dieses Detail länger im Kopf als das ganze Bild.
0: Accessoires in der Kunst sind damit so etwas wie die stillen Stars. Sie schreien nicht, sie funkeln. Nur kurz. Und genau deshalb erinnern wir uns an sie bis heute. Brillux Radio ist hier. Euch einen schönen Mittwoch.

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1: Viele Wolken gibt es am Abend noch von Ostwestfalen bis Sachsen. Dazu kann vereinzelt Regen runterkommen. Später wird es trockener und es lockert etwas auf. In der Nacht bleibt es meist trocken. Die Tiefstwerte liegen zwischen 18 und 11 Grad. Morgen geht es dann mit mehr Wolken weiter. Ab und zu kann es auch mal regnen. Maximal werden es 31 Grad.
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2: Algorithmus. Ich habe bei dem Wort sofort den Matheunterricht von früher im Kopf, muss ich sagen. Aber auch Instagram oder Spotify fällt mir auch sofort das Thema Algorithmus ein. Ja, in der digitalen Welt begegnen uns Algorithmen nämlich ständig im Alltag. Sie filtern die Dinge, die wir im Netz mal angeklickt haben und stellen uns was zusammen, was uns gefallen könnte. Bei Insta sind es Reels, bei Spotify Playlisten. Algorithmen im Alltag, wie und wo die uns begegnen, das gucken wir uns gleich mal ein bisschen genauer an. Gegen 20 vor 8, hier bei Brillux Radio. Ich bin Sabrina Wegner, euch einen schönen Abend.

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1: Als ich vor 2 Jahren 40 geworden bin, da habe ich stundenlang Musik rausgesucht, um mir für meine Party eine Playlist zu gestalten. Total aufwendig, ja. Und das, wo die digitale Welt sowas ja eigentlich in 0, nix herzaubert. Bei Spotify Partymix einfach eingeben, fertig. So, und selbst wenn die Playlist

0: durchgelaufen ist, geht's ja weiter in dem Stil, weil der Algorithmus genau das regelt. Sabine Piel aus der Brillux Radio Redaktion. Und das macht der Algorithmus auch ziemlich gut, wie ich finde.
1: Ja, das geht tatsächlich vielen so, ne? Dass sie sich einfach von Spotify oder Apple Music, Amazon Music so durchleiten lassen. Und oft passt das tatsächlich auch sehr gut. Man merkt dann aber schon nach einer Zeit, dass da wenig Inspirierendes oder Neues mit dabei ist. Ein ehemaliger Spotify-Analyst hat das mal so beschrieben. Der hat gesagt, wir hören Musik in konzentrischen Kreisen. In der Mitte sind die Lieblingssongs, drumherum Musik, die ähnlich klingt. Und ganz außen, da ist der echte Entdeckungsring. Da passiert was Neues. Und genau da kommen wir aber mit dem Algorithmus nicht hin, ne? Der hält uns lieber in der Mitte, weil da mögen wir die Musik mit sehr großer Wahrscheinlichkeit und bleiben auch mit großer Wahrscheinlichkeit auf der Plattform.
0: Also hält uns der Algorithmus in einer ziemlich engen Bubble, ne?
1: Ja, genau das. Und vielleicht kennt der Algorithmus ja auch nur einen Teil von uns. Das habe ich neulich gemerkt, da habe ich eine Playlist von vor 15 Jahren aufgemacht und da waren ein paar Dinger drin. Boah, die haben richtig gerockt und ja, da wäre mein Algorithmus nie drauf gekommen, dass ich auch solche Musik mag.
0: Ja, guck mal. Also vielleicht auch mal häufiger bewusst darauf achten, dass wir den Algorithmus gut trainieren.
1: Ja, und nicht mit Kindermusik versauen, ne?
0: Ja.
1: Ja, das ist natürlich ein Weg. Ich habe für mich selber aber auch entschlossen, überall in meiner digitalen Lebensrealität darauf zu achten, wo ich Algorithmen gezielt auch mal ausstellen kann. Beim Online-Shoppen zum Beispiel, für mich persönlich sehr wichtig, da eben nicht auf diesen Button empfohlen für dich zu gehen. Oder auch mal ganz verrückt analog shoppen zu gehen, habe ich mir auch immer überlegt für mich, auch eine gute Variante. Ja, und bei Musik, bei vielen Streamingdiensten kannst du den Hörverlauf auch einfach ausschalten, das wissen die meisten nicht. Dann wird der Algorithmus auch wieder etwas, naja, ratloser, sage ich mal. Dann kommen Vorschläge, die nicht aus deinem Echo kommen oder... Ja, das ist natürlich klar, dass ich das sage. Auch ein Tipp, Radio hören. Da hat sich nämlich jemand anders darüber Gedanken gemacht, was läuft. Und da wird man auch das ein oder andere Mal überrascht.
0: Absolut, ja. Und das ist ja auch das, wofür wir hier bei Brillux Radio stehen. Für mehr Inspiration in eurem Leben, ganz klar auch bei der Musik.

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Wir haben vor ein paar Jahren unser Haus gebaut und da war mir das Thema Tageslicht ganz, ganz wichtig. Und so haben wir überall im Haus bodentiefe Fenster einbauen lassen. Ich muss sagen, ich genieße diese Helligkeit jeden Tag aufs Neue. Alles wirkt so lebendig, ja, so hell. Wer diese Möglichkeit nicht hat, mit viel Tageslicht zu arbeiten, der kann auch auf Kunstlicht setzen. Und auch da ist wirklich ganz, ganz viel möglich. Tipps und Inspirationen dazu gibt's bei uns auf der Homepage. Klickt also einfach mal rein, brillux.radio. Euch noch einen schönen Mittwochabend. Sabrina Wegner ist raus, wir hören uns morgen wieder.

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1: Im Studio Gisa Weber. Im wegweisenden Prozess rund um die Gefahren von Social Media für Kinder und Jugendliche gibt es einen Milliardenvergleich. Darauf haben sich Insta- und Facebook-Konzern Meta und die klagenden US-Bundesstaaten geeinigt. Demnach zahlt Meta bis zu 14 Milliarden Euro. Dazu verpflichtet sich der Konzern, mehr zum Schutz zu tun. Finanzminister Klingbeil hat jetzt klargestellt, eine Zuckersteuer auf zuckerfreie Zero-Getränke wird es nicht geben. Auf Instagram schreibt er, das ergebe keinen Sinn. Grund für die Aufregung? Offenbar ist ein Arbeitspapier durchgesickert, das laut Klingbeil aber nur einen Ideenaustausch darstellt. Die Beschäftigten in mehreren VW-Werken in Deutschland wissen immer noch nicht, wie es für sie weitergeht. Konzernchef Blume war jetzt in den Werken in Zwickau und Emden und hat sich dort den Belegschaften gestellt. Er sagte, dass es noch nicht entschieden sei, ob Werke geschlossen werden. Mit einem Signal der Aufbruchsstimmung hat die Bundesregierung ihre Kabinettsklausur beendet. Großes Thema war die Stärkung der Wirtschaft. Zum Abschluss ging es heute um die Wettbewerbsfähigkeit von Handwerk und Start-ups, aber auch noch um Hitze- und Klimaschutz. Konkrete Beschlüsse gab es nicht.
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1: Neulich hat eine Freundin zu mir gesagt, sie möchte so gerne abends mal wieder weggehen. Ob wir nicht mal in eine große Stadt fahren wollen und da schauen, ob es irgendwelche tollen Clubs gibt, in denen man mal wieder so richtig abtanzen kann. Da habe ich gesagt, Club? Warum Club? Lass uns in den Supermarkt gehen. Da war nämlich meine Kollegin Linda Wilmes neulich feiern und in der Tiefgarage. Und sogar in einem Friseursalon und einer Eisdiele. Sag mal, Linda, auf was für Partys bist du da unterwegs?
2: Das sind sogenannte Pop-Up-Raves. Die finden monatlich in immer wechselnden, abgefahrenen Locations statt. Julia Wahn ist eine der Organisatoren von Aura, so heißt das Ganze. Und sie hat sich mit ihren zwei Partnern Nils und Claudio ein Konzept überlegt, das wirklich außergewöhnlich ist.
3: Wir raven da, wo du keinen Rave erwartest. Sprich, von der Waschanlage bis zum Fastfood-Restaurant, vom Friseur bis zur Klopapier-Sammelhalle. Also wir sind eigentlich, ich würde sagen, an den besondersten und vor allem unvorstellbarsten Orten.
2: Und Aura ist extrem limitiert in der Gästeanzahl. Tickets kann man nur online gewinnen. Das macht's natürlich noch exklusiver.
1: Ja, das stelle ich mir wirklich total besonders vor, weil dann ja auch jedes Event total einzigartig ist, weil es nur einmal vorkommt in so verrückten Locations.
2: Ja, total. Und auch, weil es zeitlich begrenzt ist.
3: Das Gefühl, was dort an dem Abend entsteht, in den 3 Stunden, 4 Stunden Rave, ist pure Ekstase, pure Emotionen, pure Zusammengehörigkeit. Die Menschen werden alle eins.
2: Ja, und das kann ich nur bestätigen. Ich habe ja jetzt auch schon ein paar Mal das Glück gehabt und konnte mitraven. Und das war jedes Mal wirklich ein richtig geiles Erlebnis. Und das ist dem Trio hinter Aura auch ganz besonders wichtig.
3: Wir wollen den Leuten einfach mal die Sorgen nehmen. Wir wollen einen Safe Space kreieren. Das sorgt für so einen Community-Gedanken und für so ein tolles Community-Gefühl.
2: Und Julia sagt, Münster ist noch lange nicht alles.
3: Wir scheuen uns natürlich auch nicht davor, irgendwie jetzt in Düsseldorf mal Fuß zu fassen oder mal eine Veranstaltung in Essen zu machen oder mal in Duisburg oder wo auch immer. Ich meine, da gibt es 1000 geile Areale, die noch nicht beraved wurden.
2: Ja, geil. Da kommen also noch richtig viele coole, neue und verrückte Locations zum Feiern.
1: Ja, ein richtig cooles Konzept, oder? Eine tolle Idee und 3 Visionäre, die durch Pop-Up-Raves wieder mehr Action in die Clubbing-Szene bringen. Und wer jetzt Lust hat, auch mal an ganz unerwarteten Orten mit zu raven, der folgt am besten dem Insta-Profil Aura Events MS. Da werden neue Events angekündigt und da könnt ihr euch auch um Tickets bewerben.
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1: Im Studio Gisa Weber. Im Prozess um Social-Media-Sucht haben sich Meta und mehrere US-Bundesstaaten geeinigt. Im Rahmen eines Vergleichs zahlt der Insta- und Facebook-Konzern bis zu 14 Milliarden Euro. Gleichzeitig stimmt Meta zu, mehr zum Schutz von Kindern und Jugendlichen zu tun, etwa mit Zeitlimits. Nach viel Aufregung um die Zuckersteuer auf zuckerfreie Getränke kommt jetzt das Dementi von Finanzminister Klingbeil. Er stellt klar, das ist Quatsch und kommt nicht. Auf Fachebene wurde zwar darüber diskutiert, mehr aber auch nicht. Die Bundesregierung hat sich bei ihrer Kabinettsklausur ausführlich mit der wirtschaftlichen Lage beschäftigt. Konkrete Beschlüsse gab es jetzt nicht, die sollen aber in den kommenden Wochen folgen. So will das Kabinett nächste Woche die Reform der Einkommenssteuer beschließen. Musikstars würdigen die verstorbene Country-Ikone Dolly Parton. Taylor Swift sagte, eine Welt ohne Dolly fühlt sich nicht real an. Und Beyoncé schreibt auf ihrer Webseite, du warst der Maßstab, der Nordstern, kühn und brillant. Parton war gestern im Alter von 80 Jahren verstorben.
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1: In den Niederlanden unterwegs zu sein, ist eigentlich immer toll, egal zu welcher Jahreszeit. Ich glaube, wir haben da inzwischen auch schon locker alle durchgespielt. Und das Frühjahr und jetzt auch der Juni, die haben nochmal so einen ganz eigenen Charme. Die großen Tulpenfelder, die sind meist inzwischen abgeerntet. Die Saison ist eigentlich schon vorbei. Und trotzdem stehen hier und da noch so kleine Restflächen, so Farbkleckse, so Inseln in der Landschaft. Fast so, als würden sie noch mal kurz winken und sich verabschieden. Aber es gab auch mal eine Zeit, da waren genau diese Tulpen viel mehr wert als ein Haus. Das klingt völlig absurd, ist aber wirklich so gewesen. Alexandra Peters aus der Brillox Radio Redaktion. Wir müssen über Holland und Tulpen sprechen. Woher kommt diese extreme Begeisterung überhaupt?
2: Dazu muss man wissen, die Tulpe kam ursprünglich gar nicht aus den Niederlanden, sondern aus dem Osmanischen Reich nach Europa. Aber in den Niederlanden hat sie im 17. Jahrhundert einen richtigen Hype ausgelöst. Vor allem, weil bestimmte Tulpen durch Viren ganz besondere Muster bekommen haben, also geflammte, mehrfarbige Blüten. Die waren selten, sahen spektakulär aus und wurden plötzlich zum Statussymbol. Wer so eine Tulpe hatte, hat gezeigt, ich kann mir das leisten.
1: Und dann wurde aus dieser Begeisterung irgendwann ein richtiges Geschäft.
2: Genau, es ging irgendwann nicht mehr nur um die Blume selbst, sondern um ihre Zwiebel, also das, was im Boden steckt. Diese Tulpenzwiebeln wurden gehandelt wie Aktien. Menschen haben Verträge abgeschlossen, teilweise Monate im Voraus, ohne die Zwiebel überhaupt gesehen zu haben. Die Preise sind immer weiter gestiegen, weil alle dachten, das wird noch mehr wert. Manche seltenen Sorten haben Preise erreicht, für die man damals ein ganzes Haus in Amsterdam

0: Amsterdam hätte kaufen können.
1: Das klingt heute so ein bisschen, als wäre das eine riesige Spekulationsblase gewesen.
0: War es auch. Dieses Phänomen nennt man heute die Tulpenmanie. Irgendwann ist das System gekippt. Plötzlich wollte niemand mehr diese extremen Preise zahlen. Der Markt ist eingebrochen. Viele haben viel Geld verloren. Und das alles wegen einer Blume. Heute gilt das als eines der ersten Beispiele für eine Finanzblase überhaupt.
1: Tulpen sind ein schönes Stück Frühling, das wir gerne mal so nebenbei mitnehmen. Früher haben die eine ganz andere Kraft gehabt und konnten Märkte ins Wanken bringen. Kann man sich heute gar nicht mehr vorstellen. Und genau deshalb, finde ich, wirken diese letzten Farbfelder da gerade in den Niederlanden irgendwie noch ein bisschen besonderer als sonst.
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1: Im Studio André Glatzel. Im wegweisenden Prozess rund um die Gefahren von Social Media für Kinder und Jugendliche gibt es einen Milliardenvergleich. Darauf haben sich der Insta- und Facebook-Konzern Meta und die klagenden US-Bundesstaaten geeinigt. Demnach zahlt Meta bis zu 14 Milliarden Euro. Dazu verpflichtet sich der Konzern, mehr zum Schutz zu tun. Finanzminister Klingbeil hat jetzt klargestellt, eine Zuckersteuer auf zuckerfreie Zero-Getränke wird es nicht geben. Das ergebe keinen Sinn, sagt er. Grund für die Aufregung: Es war ein Arbeitspapier durchgesickert, das laut Klingbeil aber nur einen Ideenaustausch darstellt. Es sind weitere unangenehme Termine für VW-Chef Blume gewesen. Er hat sich in Zwickau und Emden der verunsicherten Belegschaft gestellt, die vor Ort auch demonstriert hat. Der kriselnde Konzern will sparen. Neben Stellenstreichungen stehen auch Werksschließungen im Raum. Final ist darüber noch nicht entschieden. Schauspieler Tim Curry ist tot. Der Brite starb im Alter von 80 Jahren. Viele kennen Curry aus dem Kultklassiker Rocky Horror Picture Show. Bekannt wurde er aber auch für seine Rolle des arroganten Hotelmitarbeiters in Kevin allein in New York.
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1: In meinem Lieblingscafé, da wurden letztens die Wände neu gestrichen, wusste ich aber nicht, bis ich dann reingekommen bin. Da war dann nicht mehr dieses Dunkelblau, sondern plötzlich so ein helles Aprikot an den Wänden. Und ich habe wirklich gedacht, wo bin ich denn hier? Ist das überhaupt das richtige Café? Hab nochmal geguckt, aber Schriftzüge und so stimmten. Und das wird vielleicht auch vielen Menschen so gehen, die im thüringischen Georgental an einem fast 100 Jahre alten Fachwerkhaus vorbeifahren, das sie vielleicht früher schon mal gesehen haben und das jetzt eine ganz, ganz andere farbliche Optik hat. Mein Kollege Daniel Peters ist bei mir. Daniel, was macht dieses Haus so einzigartig?
2: Vor allem erstmal der Stil. Den würden wir so eher woanders erwarten. Schweiz, Bayerische Alpen vielleicht. Holzverkleidung oben, Fachwerk im Untergeschoss. Ovale Zierfenster und Herzausschnitte in den Fensterläden. Ich lieb's.
1: Das klingt ja richtig gemütlich. Fällt das auch farblich sofort ins Auge?
2: Seit kurzem, ja. Jahrzehntelang war das alles in weiß, dunkelbraun und hellem Beige gestrichen, bis der Maler kam. Und der hatte ein Farbkonzept im Gepäck, das es in sich hat. Weinrot für die Fensterläden und die Dachkante, ein gedecktes Salbeigrün für die Holzverkleidung, braune Holzbalken und die Gefache dazwischen in einem warmen, hellen Beige. Isolde Grüning wohnt hier und musste sich erstmal dran gewöhnen.
3: Die ersten 2-3 Wochen war es natürlich ungewohnt, weil es eben ganz anders und farbintensiver war und auch besser, also keine Frage. Und dann nachher gab es da überhaupt keinen Zweifel, dass es eben wunderschön ist und auch richtig gut gefällt und der Vorschlag eben auch sehr, sehr schön war.
2: Nicht zu laut in der Wirkung, aber trotzdem unübersehbar und völlig anders als vorher.
1: Dabei ist das Haus ja eigentlich dasselbe geblieben.
2: Ja und nein. Klar, die Zierleisten, die Sparren, die Fensterläden, die waren alle schon da, aber mehr auch nicht. Sie haben halt existiert, nebeneinander. Jetzt setzt jeder Farbton eigene Akzente.
3: Es ist auf alle Fälle farbenfroh und richtiger Farbtupfer geworden. Und das merkt man ja eigentlich auch an den Spaziergängern hier. Da bleiben die meisten dann stehen und gucken, fotografieren auch manchmal oder auch öfters. Also es ist richtig schönes kleines Häuschen.
2: Zwischen all den Villen ist plötzlich das kleinste Haus der Straße der Star.
1: Wie anspruchsvoll war die Umsetzung?
2: Das war schon ziemlich aufwendig, hat mir Malermeister Roberto Kramer erzählt.
4: Die Herausforderungen bei dem Objekt waren diese vielen kleinen Bauteile, was eben farblich abgesetzt werden musste. Und diese Zierelemente, das war dann schon enorm aufwendig, als wie eine 0815-Fassade, die einfach nur durchgestrichen wird.
2: Für den Obermeister der Maler und Lackierer in Ungotha ein absolutes Highlight. So ein besonderes Objekt, hat er mir erzählt, das hast du als Maler vielleicht alle 10 bis 20 Jahre.
1: Neue Farbe, dasselbe Haus und plötzlich guckt jeder hin. Vielleicht verändert Farbe also beides, das Haus und unseren Blick darauf. Und ich habe mich jetzt auch inzwischen schon an die neue Wandfarbe in meinem Lieblingscafé gewöhnt.
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1: Im Studio André Glatzel. Im Prozess um Social-Media-Sucht haben sich Meta und mehrere US-Bundesstaaten geeinigt. Im Rahmen eines Vergleichs zahlt der Insta- und Facebook-Konzern bis zu 14 Milliarden Euro. Gleichzeitig stimmt Meta zu, mehr zum Schutz von Kindern und Jugendlichen zu tun, etwa mit Zeitlimits. Nach viel Aufregung um die Zuckersteuer auf zuckerfreie Getränke kommt jetzt das Dementi von Finanzminister Klingbeil. Er stellt klar, das ist Quatsch und kommt nicht. Auf Fachebene wurde zwar darüber diskutiert, mehr aber auch nicht. Bei Spionage und Sabotage gegen deutsche Unternehmen führt die Spur immer öfter zu ausländischen Geheimdiensten. Gut jede dritte betroffene Firma konnte zuletzt einen Angriff einem fremden Nachrichtendienst zuordnen, zeigt eine Bitkom-Studie. Der Schaden durch Cyberangriffe liegt jährlich bei über 200 Milliarden Euro. Nach einer heftigen Überschwemmung in Nepal werden fast 400 Urlauber vermisst. Der Großteil sind Touristen aus dem Ausland, die meisten kommen aus Indien. Auf Videoaufnahmen ist zu sehen, wie Wassermassen ganze Häuser mitreißen. An der Grenze zu China gab es außerdem einen Erdrutsch.
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1: Handwerk ist nichts für mich. Da arbeiten doch kaum Frauen. Oder erstmal studieren wie alle anderen. Ich glaube, solche Gedanken kennen viele. Auch Jessica Schaumburg aus Essen war lange davon überzeugt. Sie hat Wirtschaftspsychologie studiert und im Konzern gearbeitet, bis ein Schicksalsschlag alles verändert hat. Sie übernimmt den Malerbetrieb ihres verstorbenen Vaters und startet mit Ende 20 nochmal neu durch im Handwerk. Heute ist sie Malermeisterin und Geschäftsführerin ihres eigenen Betriebs. Wir haben mit ihr gesprochen und wollten zuerst wissen, was hat dich im Handwerk am meisten überrascht?
2: So im Handwerk generell sind es auf jeden Fall die Menschen. Wirklich, die Kollegen habe ich überhaupt nicht mit gerechnet. Man hat ja immer so, also ich hatte auch diesen klassischen Stereotyp im Kopf, ne? Mhm. Ja, die bei den Malern, das sind alles ältere weiße Männer. Ich sag das mal so, wie es ist. Das war so, und ich habe gedacht, oh, das ist, die leben, arbeiten alle nach dem Motto, das haben wir schon immer so gemacht, und so ist es gar nicht. Überhaupt nicht. Ich wurde hier wirklich von allen Seiten mit offenen Armen empfangen. Nicht nur von den Malern, auch von den anderen Gewerken.
1: Boah, das klingt super gut. Also auch kein Grund für junge Frauen, die überlegen, ins Handwerk zu gehen, sich da Sorgen zu machen, oder?
2: Ich habe wirklich noch keine negativen Erfahrungen gemacht, obwohl ich eine Frau bin. Mhm. Und ich bin oft die einzige Frau im Raum mit sehr vielen Männern. Das ist so. Ich habe noch nicht einmal eine schlechte Erfahrung gemacht, außer dass vielleicht mal jemand dachte, dass ich die Auszubildende bin, die ich aber ja auch mal war.
1: Mega gut zu hören. Was Jessica auch gerne allen jungen Menschen mit auf den Weg geben wollte: es lohnt sich, ins Handwerk zu gehen, gell?
2: Unsere Jobs sind so vielfältig, und betrifft ja nicht nur den Maler, obwohl ich bin jetzt natürlich ein bisschen parteiisch. Ich würde immer behaupten, unser Gewerk ist das vielseitigste, ja, weil wir haben so viele Sachen anzubieten. Hier macht niemand jeden Tag die gleichen Arbeiten, das gibt's einfach nicht. Man hat immer mit Menschen Kontakt. Es ist wirklich ein ganz, ganz, ganz, ganz toller Job mit ganz viel Zukunftsperspektive, ne? Und das ist ja heute auch echt ein Thema. Also ich bin ganz ehrlich, ich weiß nicht, ob mein alter Job in 10 Jahren noch so gebraucht werden wird. Aber was auf jeden Fall noch gebraucht werden wird, sind Handwerker.
1: Absolut guter Punkt. Und Jessica hat ja auch beide Seiten kennengelernt. Sowohl den klassischen Bürojob als auch das Handwerk. Ihre Zukunft sieht sie aber nach wie vor definitiv im Handwerk.
2: Selbst wenn das mit der Firma nicht funktionieren würde, es kann immer mal was sein. Also in irgendeiner Kapazität würde ich immer dem Handwerk treu bleiben.
1: Sehr schön. Also, das Handwerk, das bietet wirklich so viel mehr, als viele vielleicht denken. Vor allem ist es ein zukunftssicherer und vielfältiger Job. Kein Tag gleich dem anderen. Und das haben wir jetzt ja gerade gehört von Jessica Schaumburg. Danke dir fürs Interview.
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2: Im Studio André Glatzel. Im wegweisenden Prozess rund um die Gefahren von Social Media für Kinder und Jugendliche gibt es einen Milliardenvergleich. Darauf haben sich der Insta- und Facebook-Konzern Meta und die klagenden US-Bundesstaaten geeinigt. Demnach zahlt Meta bis zu 14 Milliarden Euro. Dazu verpflichtet sich der Konzern, mehr zum Schutz zu tun. Mit einem Signal der Aufbruchstimmung hat die Bundesregierung ihre Kabinettsklausur beendet. Großes Thema war die Stärkung der Wirtschaft. Zum Abschluss ging es um die Wettbewerbsfähigkeit von Handwerk und Start-ups, aber auch noch um Hitze- und Klimaschutz. Konkrete Beschlüsse gab es nicht. Finanzminister Klingbeil hat jetzt klargestellt, eine Zuckersteuer auf zuckerfreie Zero-Getränke wird es nicht geben. Das ergebe keinen Sinn, sagt er. Grund für die Aufregung, es war ein Arbeitspapier durchgesickert, das laut Klingbeil aber nur einen Ideenaustausch darstellt. Musikstars würdigen die verstorbene Country-Ikone Dolly Parton. Taylor Swift sagte, eine Welt ohne Dolly fühlt sich nicht real an. Und Beyoncé schreibt, du warst der Maßstab, der Nordstern. Kühn und brillant. Parton ist im Alter von 80 Jahren gestorben.
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1: Wenn Promis einen Blick in ihr Zuhause zeigen, dann bin ich ja sofort neugierig. Nicht wegen des Luxus, sondern weil man sich da oft richtig gute Wohnideen abschauen kann. Drei solcher Interior-Inspirationen hat jetzt meine Kollegin Amina Jamai Astiban aus der Brillux Radio Redaktion für uns mitgebracht.
2: Fangen wir mit dem Zuhause von Zooey Deschanel an. Die meisten kennen die amerikanische Schauspielerin wohl aus der Sitcom New Girl, in der sie die Hauptrolle war. Sie und ihr Verlobter Jonathan Scott, die leben in Los Angeles. Und bei denen zu Hause, da gibt's im Wohnzimmer keinen Fernseher, zumindest keinen sichtbaren. Der Screen, der ist in der Decke versteckt und fährt dann nur nach Bedarf runter. Clever, oder? Auch Anne Hathaway aus Der Teufel trägt Prada war in ihrem Wohnzimmer richtig kreativ. Da nutzt sie nämlich den Platz bis unters Dach als Stauraum für Bücher, Kunst und ja, einfach persönliche Stücke. An den Wänden hat sie sowas wie eine Art vertikale Galerie eingerichtet. Also mit den Regalen hat sie einfach maximalen Stauraum, ohne dass das Wohnzimmer überladen wirkt. Und gleichzeitig ist das aber auch ein richtiger Hingucker. Und ich finde, die Idee, die können wir uns auch super fürs eigene Zuhause abgucken. Und zu guter Letzt Bill Kaulitz, und da habe ich mich ja besonders gefreut, als der sein Zuhause mit uns geteilt hat. Der lebt ja in den Hollywood Hills in einem Bungalow, der vom Star-Architekten Lloyd Wright Jr. entworfen wurde. Und was ich daran total faszinierend finde, Bill selbst sagt, das Haus habe gefühlt nur drei Wände. Und tatsächlich, man findet hier kaum abgeschlossene Räume. Alles ist rund, offen und fließend mit so großen Glasfronten, die Innen- und Außenbereich quasi verschmelzen lassen. Offene Räume, viel Licht, klare Sichtachsen. Das ist nicht nur total stylisch, sondern auch ein richtiger Interior-Hack, weil das Zuhause einfach viel größer, luftiger und ja auch gleichzeitig irgendwie besonderer macht.
1: Alles ziemlich clevere Ideen, die Räume funktionaler

0: luftiger und einfach stylischer machen. Ob versteckte Technik, vertikale Regale oder offene Raumkonzepte. Das sind die Interior-Hacks der Promis, die wir uns auf jeden Fall mal abschauen können. Danke, Amina.
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1: Im Studio André Glatzel. Im Prozess um Social-Media-Sucht haben sich Meta und mehrere US-Bundesstaaten geeinigt. Im Rahmen eines Vergleichs zahlt der Insta- und Facebook-Konzern bis zu 14 Milliarden Euro. Gleichzeitig stimmt Meta zu, mehr zum Schutz von Kindern und Jugendlichen zu tun, etwa mit Zeitlimits. Nach viel Aufregung um die Zuckersteuer auf zuckerfreie Getränke kommt jetzt das Dementi von Finanzminister Klingbeil. Er stellt klar, das ist Quatsch und kommt nicht. Auf Fachebene wurde zwar darüber diskutiert, mehr aber auch nicht. Die Beschäftigten in mehreren VW-Werken in Deutschland wissen immer noch nicht, wie es für sie weitergeht. Konzernchef Blume war jetzt in den Werken in Zwickau und Emden und hat sich dort den Belegschaften gestellt. Er sagte, dass noch nicht entschieden sei, ob Werke geschlossen werden. Schauspieler Tim Curry ist tot. Der Brite starb im Alter von 80 Jahren. Viele kennen Curry aus dem Kultklassiker Rocky Horror Picture Show. Bekannt wurde er aber auch für seine Rolle des arroganten Hotelmitarbeiters in Kevin allein in New York.
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1: Sonne und Meer, schön Hotel, hätte ich jetzt auch sehr, sehr gerne bei dem Wetter. Und meine Kollegin Lisa, die hatte vor kurzem genau das. Die hat nämlich ein Hotel gefunden, das einem so das richtige Zuhausegefühl gibt. Und Lisa, ich muss sagen, ich bin ein bisschen neidisch. Du warst nämlich auf Sylt.
2: Oh ja, wirklich eine richtig schöne Insel, by the way. Aber ich war natürlich für uns wegen einer Farbgestaltung da. Im Jammerns Südwind. Das ist ein kleines Hotel, 12 Zimmer in Westerland. Und die Besitzer Elisa und Gerrit, die haben das komplett renoviert mit einem klaren Ziel.
3: Ganz wichtig für uns, wir arbeiten viel hier und auch sehr gerne hier. Wir wollten uns selber wohlfühlen, wollten es so haben, wie wir es selber lieben, wie wir uns
4: zu Hause
3: auch gerne vorstellen. Und das, da haben wir einfach gesagt, das machen wir hier und das setzen wir gemeinsam um.
2: Also, das Hotel sollte sich anfühlen wie das eigene Zuhause.
1: Ich finde, das ist ja eigentlich eine richtig gute Idee. Das macht ja so einen Urlaub wahrscheinlich dann nochmal besonderer. Und wie haben Sie das gemacht?
2: Das Wichtigste, neues Farbkonzept. Der ursprüngliche Look passte nicht mehr so ganz.
3: Das Hotel war in so einem klassischen 90er-Jahre-Charme, sage ich jetzt mal. Das heißt, farblich haben wir uns viel bewegt mit Gelb und Weiß. So, das waren eigentlich die Sachen. Und blaue Baby-Blau-Akzente. Es war gut gepflegt, guter Zustand, aber natürlich optisch und designmäßig in die Jahre gekommen.
2: Also haben Sie überlegt, welche Farben und Materialien Sie selbst gern mögen?
5: Also uns war ganz wichtig, dass wir hier dass wir es in gewissen Maßen zeitlos gestalten. Wir selber haben total gern die Farbe Grau, Beige, Gräsch.
2: Zeitlos und edel, das beschreibt es am besten, finde ich. Im Frühstücksraum zum Beispiel, da haben wir Wände in Gräsch-Nuancen unterteilt durch weiße Stuckleisten. Dazu noch Lichtspots, die alles schön betonen. Oder ein Bad in Dunkelblau mit Holzmöbeln. Im Treppenhaus eine gestreifte Tapete in Blau-Weiß. Insgesamt einfach super schön.
1: Okay, also da ist hinter jeder Ecke so ein bisschen Inspiration.
2: Ja, das ist wirklich so. Die Gäste lassen sich auch oft für ihr eigenes Zuhause inspirieren, hat mir Gerrit erzählt.
3: Wir haben Leute, die sich hier Fotos machen fürs Moodboard, für zu Hause, für die Renovierung. Und das macht natürlich Spaß, wenn unsere Ideen einfach ankommen bei den Gästen.
2: Fährst in den Urlaub und kommst zurück mit einem Moodboard für dein Zuhause, ist doch perfekt.
1: Also auch so ein Hotel kann eine Interior-Inspiration sein. Auf Sylt ist das auf jeden Fall gelungen.
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1: Im Studio André Glatzel. Im wegweisenden Prozess rund um die Gefahren von Social Media für Kinder und Jugendliche gibt es einen Milliardenvergleich. Darauf haben sich der Insta- und Facebook-Konzern Meta und die klagenden US-Bundesstaaten geeinigt. Demnach zahlt Meta bis zu 14 Milliarden Euro. Dazu verpflichtet sich der Konzern, mehr zum Schutz zu tun. Finanzminister Klingbeil